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0: In Eisenborn und Schweigs gibt's gerade 11 Grad. In Rosenkopf liegt man bei 11 Grad.
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2: Ich bin Uli Reitinger. Die in der schwarz-roten Koalition umstrittene Rentenreform muss nach den Worten von CDU-Wirtschaftsministerin Katharina Reiche bis zum Jahresende beschlossen sein. Reiche fordert SPD-Arbeitsministerin Bärbel Baas auf, zügig den Gesetzentwurf vorzulegen. Zum Widerstand in der SPD-Spitze gegen die Abschaffung der sogenannten Rente mit 63, sagte Reiche der Bild am Sonntag, sie warne davor, die geplante Rentenreform aufzuweichen. Die Deutsche Bahn will dauerhaft ein Familienticket anbieten, das kündigte Bahnchefin Evelyn Paller in der Bild am Sonntag an. Den Pauschalpreis von 99,99 Euro für Familien hatte die Bahn schon in den Sommerferien angeboten.
3: Bis zu 5 Personen Hin- und Rückfahrt mit dem ICE inklusive Sitzplatzreservierung. Dieses Pauschalangebot hat im Sommer schon dazu geführt, dass 100.000 Familien mehr mit der Bahn gefahren sind, sagt Konzernchefin Paller. Ab dem 1. November soll es das Familienticket jetzt dauerhaft geben, der Verkauf am 26. Oktober starten. Das ist auch ein bisschen Wiedergutmachung, weil es immer noch Kritik daran gibt, dass die Bahn vergünstigte Sitzplatzreservierungen für Familien abgeschafft hatte. Jan-Henner Reitze, Nachrichtenredaktion.
2: Die Trockenheit, ja die Dürre in diesem Sommer sollte uns zu denken geben, sagt Umweltminister Carsten Schneider. Er mahnt ein Umdenken beim Umgang mit Wasser an. Die niedrigen Pegelstände in den Flüssen seien eine dramatische Belastung für Natur und Wirtschaft, weil die Binnenschifffahrt massiv gestört wurde. Zum Fußball. Die XXL-Länderspielphase endet am Abend in Thessaloniki. Im 4. Nations League-Spiel möchte Bundestrainer Klopp den 2. Sieg einfahren. Nach dem 0:1 im Hinspiel ist die deutsche Nationalmannschaft in Griechenland auf eine Revanche aus.
4: Ein deutlich besseres Ergebnis als im Hinspiel wünscht sich Jürgen Klopp im spätsommerlichen Griechenland. Im Hinspiel haben die talentierten Griechen vor allem auf eine robuste Defensive gesetzt. Damit ist das zusammengewürfelte deutsche Team gar nicht klargekommen. Doch die Klopp-Mannschaft hat inzwischen mehr Selbstvertrauen nach der starken Leistung gegen Serbien. Neben Jonas Urbich im Tor wird auch Alexander Pavlovic im Mittelfeld beginnen. Der erwartet im kleinen Stadion von Thessaloniki einen Hexenkessel. Er sagt, wir haben Bock auf das Spiel. Thomas Bremser, Sportredaktion.
2: Anpfiff ist um 20.45 Uhr live bei RTL.
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0: In Lohnsfeld, Bottenbach und Dellfeld startet die Nacht noch recht unterschiedlich. Mal dichter Nebel, mal wolkig, mal schon klarer. Tagsüber setzt sich dann überall die freundliche Seite durch, mit viel Sonne und Temperaturen von etwa 19 bis 23 Grad. Besonders rund um Zweibrücken wird's heute am mildesten, während es in Kaiserslautern morgens erstmal zäh mit Nebel bleibt.
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0: In Eisenborn und Schweigs gibt's gerade 11 Grad. In Rosenkopf liegt man bei 11 Grad.
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0: In Lohnsfeld, Bottenbach und Dellfeld startet die Nacht noch recht unterschiedlich. Mal dichter Nebel, mal wolkig, mal schon klarer. Tagsüber setzt sich dann überall die freundliche Seite durch, mit viel Sonne und Temperaturen von etwa 19 bis 23 Grad. Besonders rund um Zweibrücken wird's heute am mildesten, während es in Kaiserslautern morgens erstmal zäh mit Nebel bleibt.
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0: In Erlenbach gibt's gerade 11 Grad, Kröppen liegt bei 11 und Waltshausen meldet 9 Grad.
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2: Ich bin Katrin Müller. Die in der schwarz-roten Koalition umstrittene Rentenreform muss bis zum Jahresende beschlossen sein. Das fordert zumindest CDU-Wirtschaftsministerin Katharina Reiche. SPD-Arbeitsministerin Bärbel Baas soll den Gesetzentwurf zügig vorlegen, sagte sie der Bild am Sonntag.
3: Reiche sagt, Baas muss die Koalitionsbeschlüsse umsetzen, denn sie habe sie schließlich aktiv mitverhandelt. Heißt, die Vorschläge der Rentenkommission sollen 1:1 umgesetzt werden. Aber die SPD tut sich schwer mit einem Kernstück dieser Vorschläge. Sie will, anders als die Experten, am vorzeitigen Renteneintritt ohne Abschläge nach 45 Beitragsjahren festhalten. Aus Berlin, Uli Reitinger.
2: Die AfD hat erstmals in einer INSA-Umfrage zur bundesweiten politischen Stimmung die Marke von 30% erreicht. Die Union steht dagegen mit 18% so schlecht da wie noch nie. Die Umfrage wird regelmäßig für die Bild-Zeitung durchgeführt.
4: Die AfD legt einen Prozentpunkt zu im Vergleich zu einer Woche davor und erreicht ihren bisher besten Wert überhaupt. Die Union verliert dagegen einen Prozentpunkt, ein historisches Tief. Andere Umfrageinstitute haben schon ähnliche Werte gemessen. Einen Erklärungsansatz für die Entwicklung liefert INSA gleich mit. 79% der Befragten sind unzufrieden mit der Arbeit von Kanzler Merz und der Bundesregierung insgesamt. SPD und Grüne kommen in der Umfrage auf je 14%, die Linkspartei auf 10, BSW und FDP auf je 4%. Jan-Henner Reitze, Nachrichtenredaktion.
2: Die Deutsche Bahn will das Familienticket dauerhaft anbieten. Das kündigte Bahnchefin Evelyn Paller in der Bild am Sonntag an. Eine Hin- und Rückfahrt für eine Familie im ICE kostet demnach 99,99 Euro. Die Bahn hatte das Angebot zunächst zeitweise für die Sommerferien eingeführt. Ab dem 1. November will man es dauerhaft ins Sortiment aufnehmen, weil das Angebot für einen deutlichen Zuwachs gesorgt hat. Zum Sport. In der vierten und letzten Partie im aktuellen Länderspielfenster trifft die deutsche Fußballnationalmannschaft in Thessaloniki auf Griechenland. Das Team will sich für die erste Niederlage unter dem neuen Bundestrainer Jürgen Klopp revanchieren. Außerdem geht es in der Nations League um eine gute Ausgangslage für das Weiterkommen ins Viertelfinale. Nach der Hälfte der Gruppenphase liegt Deutschland mit 4 Punkten derzeit hinter den Griechen und den Niederlanden. Die besten 2 Teams kommen weiter.
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0: Über der Pfalz hängt am frühen Morgen noch etwas Nebel oder Restklarheit. Aber das löst sich im Laufe des Vormittags zügig auf. In und rund um Kaiserslautern, Pirmasens und Zweibrücken wird es dann freundlich bis sonnig, mit nachmittags etwa 20 bis 21 Grad. Dazu bleibt es meist trocken und insgesamt richtig angenehm mild.
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0: In Erlenbach gibt's gerade 11 Grad, Kröppen liegt bei 11 und Walzhausen meldet 9 Grad.
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0: Über der Pfalz hängt am frühen Morgen noch etwas Nebel oder Restklarheit. Aber das löst sich im Laufe des Vormittags zügig auf. In und rund um Kaiserslautern, Pirmasens und Zweibrücken wird's dann freundlich bis sonnig mit nachmittags etwa 20 bis 21 Grad. Dazu bleibt es meist trocken und insgesamt richtig angenehm mild.
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0: In Lohnsfeld und Riedeberg gibt's gerade 9 Grad. Gersbach liegt bei 13 Grad.
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2: Ich bin Katrin Müller. Bundeskanzler Friedrich Merz ist zu einem Solidaritätsbesuch in der Ukraine eingetroffen, um dem Land weitere konkrete Hilfe für den Abwehrkampf gegen Russland zuzusagen. Konkret geht es vor allem um Abfangdrohnen und weitreichende Waffen. Wenn Russland nicht gestoppt werde, richte sich seine Kriegsmaschinerie früher oder später gegen Deutschland, sagte Merz bei seiner Ankunft mit einem Sonderzug in Kiew. Die Deutsche Bahn will dauerhaft ein Familienticket anbieten. Das kündigte Bahnchefin Evelyn Paller in der Bild am Sonntag an. Den Pauschalpreis von 99,99 Euro für Familien hatte die Bahn schon in den Sommerferien angeboten.
3: Bis zu 5 Personen Hin- und Rückfahrt mit dem ICE inklusive Sitzplatzreservierung. Dieses Pauschalangebot hat im Sommer schon dazu geführt, dass 100.000 Familien mehr mit der Bahn gefahren sind, sagt Konzernchefin Paller. Ab dem 1. November soll es das Familienticket jetzt dauerhaft geben, der Verkauf am 26. Oktober starten. Das ist auch ein bisschen Wiedergutmachung, weil es immer noch Kritik daran gibt, dass die Bahn vergünstigte Sitzplatzreservierungen für Familien abgeschafft hatte. Jan-Henner Reitze, Nachrichtenredaktion.
2: Die ostdeutsche Wirtschaft hinkt der Westdeutschen mehr als 3 Jahrzehnte nach der Wiedervereinigung immer noch hinterher. Und der Abstand verringert sich kaum noch. Das zeigen Zahlen des Instituts der deutschen Wirtschaft zum Tag der deutschen Einheit gestern.
4: Die ostdeutschen Flächenländer erreichen 79% der Wirtschaftskraft des Westens und haben über Jahre immer weiter aufgeholt, bis zur Corona-Zeit. Seitdem stagniert der Prozess. Das größte Defizit sieht das Institut der deutschen Wirtschaft im Forschungsbereich, in dem Personal aus dem Osten fehle. Aber auch bei Investitionen herrsche Stillstand. Und auch der Blick in die Zukunft verspricht keine Besserung, denn laut Prognose wird die Bevölkerung im Osten deutlich schneller schrumpfen als im Westen. Thomas Brock, Nachrichtenredaktion.
2: Die in der schwarz-roten Koalition umstrittene Rentenreform muss nach den Worten von CDU-Wirtschaftsministerin Reiche bis zum Jahresende beschlossen sein. Reiche forderte SPD-Arbeitsministerin Baas in der Bild am Sonntag auf, zügig den Gesetzentwurf dazu vorzulegen. In der SPD-Spitze gibt es vor allem Widerstand gegen die Abschaffung der sogenannten Rente mit 63, also ein früherer Renteneintritt ohne Abschläge nach 45 Beitragsjahren.
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0: Der Morgen startet zwischen Otterbach, Schweigs und Wiesbach noch mit Nebel, bedecktem Himmel und Temperaturen um 9 bis 12 Grad. Im Laufe des Tages macht das Wetter aber ordentlich auf. Viel Sonne, nur ein paar Wolken und 20 bis 23 Grad als Höchstwerte. Dazu bleibt es trocken und später am Tag sogar richtig freundlich.
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0: In Lohnsfeld und Riedeberg gibt es gerade 9 Grad, Gersbach liegt bei 13 Grad.
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0: Der Morgen startet zwischen Otterbach, Schweix und Wiesbach noch mit Nebel, bedecktem Himmel und Temperaturen um 9 bis 12 Grad. Im Laufe des Tages macht das Wetter aber ordentlich auf. Viel Sonne, nur ein paar Wolken und 20 bis 23 Grad als Höchstwerte. Dazu bleibt es trocken und später am Tag sogar richtig freundlich.
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0: Weilerbach und Tröben liegen gerade bei 11 Grad. Althornbach meldet 8 Grad.
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2: Ich bin Katrin Müller. Bundeskanzler Friedrich Merz ist zu einem Solidaritätsbesuch in der Ukraine eingetroffen, um dem Land weitere konkrete Hilfe für den Abwehrkampf gegen Russland zuzusagen. Konkret geht es vor allem um Abfangdrohnen und weitreichende Waffen. Wenn Russland nicht gestoppt werde, richte sich seine Kriegsmaschinerie früher oder später gegen Deutschland, sagte Merz bei seiner Ankunft mit einem Sonderzug in Kiew. Die in der schwarz-roten Koalition umstrittene Rentenreform muss bis zum Jahresende beschlossen sein. Das fordert zumindest CDU-Wirtschaftsministerin Katharina Reiche. SPD-Arbeitsministerin Bärbel Baas soll den Gesetzentwurf zügig vorlegen, sagte sie der Bild am Sonntag.
3: Es herrscht schon länger Unmut in der Union über Bärbel Baas, denn die lässt sich auffällig, ja provokativ, viel Zeit mit ihrem Gesetzentwurf zur geplanten Rentenreform. Reiche sagt, Baas muss die Koalitionsbeschlüsse umsetzen, denn sie habe sie schließlich aktiv mitverhandelt. Heißt, die Vorschläge der Rentenkommission sollen 1:1 umgesetzt werden. Aber die SPD tut sich schwer mit einem Kernstück dieser Vorschläge. Sie will, anders als die Experten, am vorzeitigen Renteneintritt ohne Abschläge nach 45 Beitragsjahren festhalten. Aus Berlin, Uli Reitinger.
2: Die AfD hat erstmals in einer INSA-Umfrage zur bundesweiten politischen Stimmung die Marke von 30% erreicht. Die Union steht dagegen mit 18% so schlecht da wie noch nie. Die Umfrage wird regelmäßig für die Bild-Zeitung durchgeführt.
4: Die AfD legt einen Prozentpunkt zu im Vergleich zu einer Woche davor und erreicht ihren bisher besten Wert überhaupt. Die Union verliert dagegen einen Prozentpunkt, ein historisches Tief. Andere Umfrageinstitute haben schon ähnliche Werte gemessen. Einen Erklärungsansatz für die Entwicklung liefert INSA gleich mit. 79% der Befragten sind unzufrieden mit der Arbeit von Kanzler Merz und der Bundesregierung insgesamt. SPD und Grüne kommen in der Umfrage auf je 14%, die Linkspartei auf 10%, BSW und FDP auf je 4%. Jan-Henner Reitze, Nachrichtenredaktion.
2: Die Deutsche Bahn will das Familienticket dauerhaft anbieten. Das kündigte Bahnchefin Evelyn Paller in der Bild am Sonntag an. Eine Hin- und Rückfahrt für eine Familie im ICE kostet demnach 99,99 Euro. Die Bahn hatte das Angebot zunächst zeitweise für die Sommerferien eingeführt. Ab dem 1. November will man es dauerhaft ins Sortiment aufnehmen.
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0: Der Morgen startet in und rund um Kaiserslautern, Pirmasens und Zweibrücken noch ziemlich frisch und teils mit dichtem Nebel. Doch das löst sich rasch auf und dann geht's flott Richtung freundlicher Mix aus Sonne und Wolken. Am Nachmittag wird's überall angenehm mild bis warm mit Höchstwerten um 20 bis 22 Grad.
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0: Weilerbach und Tröben liegen gerade bei 11 Grad. Althornbach meldet 8 Grad.
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0: Der Morgen startet in und rund um Kaiserslautern, Pirmasens und Zweibrücken noch ziemlich frisch und teils mit dichtem Nebel. Doch das löst sich rasch auf und dann geht's flott Richtung freundlicher Mix aus Sonne und Wolken. Am Nachmittag wird's überall angenehm mild bis warm, mit Höchstwerten um 20 bis 22 Grad.
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0: In Winsberg gibt's 10 Grad, Erlenbach und Rosenkopf melden jeweils 11 Grad.
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2: Ich bin Katrin Müller. Bundeskanzler Friedrich Merz ist mit einem Sonderzug zu einem Solidaritätsbesuch in Kiew eingetroffen. Er hat der Ukraine weitere konkrete Unterstützung im Abwehrkampf gegen Russland zugesagt, vor allem Abfangdrohnen und weitreichende Waffen. Merz warnte, wenn Russland nicht gestoppt werde, richte sich seine Kriegsmaschinerie früher oder später auch gegen Deutschland. Die Deutsche Bahn will dauerhaft ein Familienticket anbieten. Das kündigte Bahnchefin Evelyn Paller in der Bild am Sonntag an. Den Pauschalpreis von 99,99 Euro für Familien hatte die Bahn schon in den Sommerferien angeboten.
3: Bis zu 5 Personen Hin- und Rückfahrt mit dem ICE inklusive Sitzplatzreservierung. Dieses Pauschalangebot hat im Sommer schon dazu geführt, dass 100.000 Familien mehr mit der Bahn gefahren sind, sagt Konzernchefin Paller. Ab dem 1. November soll es das Familienticket jetzt dauerhaft geben, der Verkauf am 26. Oktober starten. Das ist auch ein bisschen Wiedergutmachung, weil es immer noch Kritik daran gibt, dass die Bahn vergünstigte Sitzplatzreservierungen für Familien abgeschafft hatte. Jan-Henner Reitze, Nachrichtenredaktion.
2: Die ostdeutsche Wirtschaft hinkt der westdeutschen mehr als 3 Jahrzehnte nach der Wiedervereinigung immer noch hinterher. Und der Abstand verringert sich kaum noch. Das zeigen Zahlen des Instituts der deutschen Wirtschaft zum Tag der deutschen Einheit gestern.
4: Die ostdeutschen Flächenländer erreichen 79% der Wirtschaftskraft des Westens und haben über Jahre immer weiter aufgeholt, bis zur Corona-Zeit. Seitdem stagniert der Prozess. Das größte Defizit sieht das Institut der deutschen Wirtschaft im Forschungsbereich, in dem Personal aus dem Osten fehle. Aber auch bei Investitionen herrsche Stillstand. Und auch der Blick in die Zukunft verspricht keine Besserung, denn laut Prognose wird die Bevölkerung im Osten deutlich schneller schrumpfen als im Westen. Thomas Brock, Nachrichtenredaktion.
2: Zum Sport. Die deutsche Fußballnationalmannschaft will sich zum Abschluss des Länderspielfensters für die erste Niederlage unter dem neuen Bundestrainer Jürgen Klopp revanchieren. In der Nations League trifft das DFB-Team am Abend um 20.45 Uhr in Thessaloniki auf Griechenland. Eine Woche nach dem 0:1 in Augsburg gegen die Griechen geht es heute auch um eine gute Ausgangslage für das Weiterkommen ins Viertelfinale.
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0: Der Morgen startet in und rund um Kaiserslautern, Pirmasens und Zweibrücken noch mit Nebel und teils dichterem Grau. Doch das lichtet sich flott. Nachher wird's überall freundlicher, mit viel Sonne und nur ein paar Wolken. Dazu steigen die Temperaturen auf angenehme 20 bis 23 Grad.
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0: In Winsberg gibt's 10 Grad, Erlenbach und Rosenkopf melden jeweils 11 Grad.
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0: Der Morgen startet in und rund um Kaiserslautern, Pirmasens und Zweibrücken noch mit Nebel und teils dichterem Grau. Doch das lichtet sich flott. Nachher wird's überall freundlicher, mit viel Sonne und nur ein paar Wolken. Dazu steigen die Temperaturen auf angenehme 20 bis 23 Grad.
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1: 4. Oktober 2014. Robin Schulz und Jasmine Thompson sind mit Sun Goes Down neu in den Charts. As the sun goes down. Robin Schulz schreibt diesen Song. Ganze 2 Monate sitzt er dran, erzählt er in einem Interview. Jeden Tag schaut er aus dem Fenster und sieht den Sonnenuntergang. Und so entsteht der Titel der Nummer, Sun Goes Down, also Sonne geht unter. Auch wenn es ihn viel Kraft gekostet hat, am Ende hat es sich wirklich gelohnt und er ist wahnsinnig stolz auf den Song, erzählt Schulz. Im Musikvideo zu Sun Goes Down sieht man den Tagesverlauf von verschiedenen Frauen und Männern bis zum Sonnenuntergang. Zur Veröffentlichung des Videos haben sich die Macher noch was ganz Besonderes ausgedacht. Sie bringen eine 360-Grad-App raus. Damit kann man das Video aus allen möglichen Blickwinkeln betrachten, während die Handlung ganz normal weiterläuft. Das Video wird dafür sogar mit einem speziellen Award ausgezeichnet. Ein genialer Coup also zu einem genialen Song mit der unverwechselbaren Stimme von Jasmine Thompson und dem richtig guten Sound, den wir gewohnt sind, von Robin Schulz.

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0: Sambach hat gerade 13 Grad, Kröppen liegt bei 15 und Wiesbach bei 13 Grad.
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2: Ich bin Katrin Müller. Bundeskanzler Merz ist zum Solidaritätsbesuch in der Ukraine, um dem Land weitere konkrete Hilfe für den Abwehrkampf gegen Russland zuzusagen. Begleitet wird er von Wirtschaftsministerin Reiche und 10 Unternehmern aus den Bereichen Rüstung und Energie.
3: Es ist die bisher wohl gefährlichste Reise eines deutschen Kanzlers nach Kiew. Das russische Außenministerium warnte kurz vor der Reise die Europäer vor Aufenthalten in der Ukraine. Kanzler Merz machte deutlich, dass er sich davon nicht einschüchtern lasse. Sein Besuch gilt auch als Kampfansage an Russland. Derweil nimmt schon jetzt die Eskalation mit massiven gegenseitigen Angriffen im Ukraine-Krieg immer weiter zu. In Kiew meldete Bürgermeister Klitschko am Morgen einen neuen russischen Drohnenangriff. Ulf Mauder, Nachrichtenredaktion.
2: Das Familienticket der Deutschen Bahn soll bleiben, und zwar dauerhaft. Ab dem 1. November gibt's das Angebot fest im Programm. Eine Hin- und Rückfahrt für die ganze Familie kostet 99,99 Euro, inklusive ICE-Reservierung. Der Verkauf startet bereits am 26. Oktober. In den Sommerferien hätten rund 100.000 Familien mehr als im Vorjahr die Bahn genutzt, sagte Bahnchefin Evelyn Paller der Bild am Sonntag. In Deutschland gibt es immer mehr öffentliche Ladesäulen für Elektroautos. Nach dem Ladesäulenatlas für die Bundesnetzagentur waren es zum Stichtag 1. September 209.000. Das sind fast ein Viertel mehr als vor rund einem Jahr.
4: Es tut sich was bei den Möglichkeiten, wo Elektroautos geladen werden können. Bei den Städten das dichteste öffentliche Ladenetz bietet Stuttgart vor Regensburg und München. Ganz hinten in dem Ranking landen Brandenburg an der Havel, Dessau und Suhl. Dass es in kleineren Städten und auf dem Land trotz Wachstums immer noch vergleichsweise wenige öffentliche Ladesäulen gibt, hält aus Sicht der Autoren der Studie immer noch viele Menschen davon ab, auf ein E-Auto umzusteigen. Jan-Henner Reitzer, Nachrichtenredaktion.
2: Zum Sport. Die deutsche Fußballnationalmannschaft will sich zum Abschluss des Länderspielfensters für die erste Niederlage unter dem neuen Bundestrainer Jürgen Klopp revanchieren. In der Nations League trifft das DFB-Team am Abend um 20.45 Uhr in Thessaloniki auf Griechenland. Eine Woche nach dem 0:1 in Augsburg gegen die Griechen geht es heute auch um eine gute Ausgangslage für das Weiterkommen ins Viertelfinale.
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0: Im Raum Kaiserslautern, Pirmasens und Zweibrücken startet der Morgen freundlich mit 14 bis 15 Grad und oft klarem Himmel. Im Laufe des Tages ziehen vor allem über Kaiserslautern und Zweibrücken mehr Wolken rein. In Pirmasens ist sogar ein kurzer, leichter Schauer dabei. Dazu klettern die Werte auf 19 bis 21 Grad und morgen geht's überall nochmal einen Tick höher rauf.
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5: Schönen Sonntagvormittag, willkommen zu Happy Holiday, der Reisesendung. Für uns geht's heute nach Indien und wir erfahren gleich, welche neuen Angebote von Deutschland aus es per Flug gibt nach Indien. Und es wird auch meine letzte Reise mit euch sein, meine letzte Reisesendung. Ich bin Dieter Düring, schönen Sonntag.
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0: Willkommen bei Happy Holiday, der Reisesendung. Diese Woche geht's nach Indien und schon die Anreise verändert sich gerade. Air India modernisiert seine Flotte und setzt auf den Deutschlandstrecken zunehmend das neue Bordprodukt ein. Für Manish Puri, Head of Global Sales bei Air India und Air India Express, ist Deutschland dabei ein besonders wichtiger Markt.
1: Apart from UK, Germany is the first country.
2: Deutschland, abgesehen von Großbritannien, ist das erste Land in Europa, in dem wir unser Produkt verändert haben. Von Delhi und Mumbai aus haben wir unser brandneues Produkt eingeführt. Und auch künftig wird Deutschland ein sehr wichtiger Teil der weltweiten Reichweite unseres Streckennetzes bleiben.
1: Aspect of our global network reach.
0: Auch das Angebot ab Frankfurt wächst. Die Verbindung nach Delhi wird auf 13 Flüge pro Woche erhöht, Mumbai auf 6.
1: We are seeing on Mumbai-Frankfurt side.
2: Auf der Strecke Mumbai-Frankfurt sehen wir einen sehr starken Anstieg bei Geschäftsreisenden. Wir erhöhen die Frequenz auf Delhi-Frankfurt von 12 auf 13 und Mumbai-Frankfurt von 5 auf 6 Flüge pro Woche. Das gibt uns erneut großes Vertrauen darin, die Frequenzen im deutschen Markt weiter zu erhöhen.
1: Frequency into Germany market.
0: Und auch an Bord soll der Unterschied sichtbar werden. Neben Economy gibt es im neuen Produkt jetzt durchgehend Premium Economy und Business Class.
1: The premium cabin, the three cabin.
2: Wir bieten jetzt drei Kabinenklassen an. Früher hatte Air India nur zwei. Premium Economy ist im Moment sehr, sehr beliebt. Deshalb werden sowohl unsere umgerüsteten als auch unsere neuen Flugzeuge mit drei Kabinen ausgestattet. Das gibt den Kunden mehr Auswahl, wenn sie über die Economy hinaus etwas mehr Komfort möchten. Wir haben also Premium Economy und Business Class.
1: Premium Economy and Business Class.
0: Von Frankfurt aus soll es aber nicht bei einer deutschen Verbindung bleiben. Welche Stadt als nächstes interessant werden könnte, hören wir gleich bei Happy Holiday.
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0: Sambach hat gerade 13 Grad, Kröppen liegt bei 15 und Wiesbach bei 13 Grad.
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0: Im Raum Kaiserslautern, Pirmasens und Zweibrücken startet der Morgen freundlich mit 14 bis 15 Grad und oft klarem Himmel. Im Laufe des Tages ziehen vor allem über Kaiserslautern und Zweibrücken mehr Wolken rein. In Pirmasens ist sogar ein kurzer, leichter Schauer dabei. Dazu klettern die Werte auf 19 bis 21 Grad und morgen geht's überall nochmal einen Tick höher rauf.
2: Willkommen bei Happy Holiday, der Travel Show. Air India baut sein Angebot in Deutschland aus. Frankfurt ist bisher der zentrale Standort. Doch die Airline prüft schon eine zweite deutsche Destination. Und dabei fällt ein Name ziemlich oft.
3: Still, because of the geopolitical situation.
4: Wegen der geopolitischen Situation prüfen wir das weiterhin, weil es den westlichen Teil der Welt betrifft. Und natürlich bleibt München neben Frankfurt eine der wichtigsten Städte, bei denen wir zum richtigen Zeitpunkt prüfen werden, dorthin zu kommen und sie als zweiten Standort für uns zu nutzen.
5: That is the second hub for us.
2: Für Reisende aus Süddeutschland wäre eine direkte Verbindung natürlich besonders interessant. Dahinter steckt aber nicht nur Urlaub. Deutschland und Indien sind wirtschaftlich eng miteinander verbunden und viele deutsche Unternehmen sitzen eben nicht nur in Delhi oder Mumbai.
5: India and Germany.
4: Wir betrachten Indien und Deutschland vor dem Hintergrund der wirtschaftlichen Beziehungen zwischen beiden Ländern. Das hat eindeutig Auswirkungen auf viele Bereiche und die Luftfahrt spielt eine sehr wichtige Rolle dabei, die Verbindung zwischen den beiden Ländern zu verbessern. Deutsche Unternehmen sitzen schließlich nicht nur in Delhi und Mumbai. Sie sind auch in Pune, Aurangabad, Cochin und vielen anderen Orten vertreten. Deshalb müssen Reisende bequem bis zu ihrem eigentlichen Ziel kommen. Sie sollen eine möglichst unkomplizierte Reise haben und Air India bietet genau das. Denn Air India und Air India Express fliegen zu mehr als 40 Zielen in Indien.
5: Ich bin in Indien.
2: Wer nach Indien fliegt, bleibt außerdem häufig nicht nur in den großen Metropolen. Wie Air India das Umsteigen und die Weiterreise innerhalb des Landes vereinfachen will, das schauen wir uns gleich an hier in Happy Holiday. Ich bin Dieter Düring.
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0: schönen entspannten Sonntagvormittag mit uns mit Happy Holiday. Indien ist riesig. Wer nach Delhi oder Mumbai fliegt, hat sein eigentliches Ziel also oft noch gar nicht erreicht. Genau an diesem Punkt versucht Air India, das Umsteigen einfacher zu machen.
1: We are ensuring that during the transfer.
2: Wir sorgen dafür, dass wir während des Umsteigens am Transferschalter unseren Kundenservice ausbauen. Vor kurzem haben wir die Easy Connect Flüge angekündigt. Damit können Kunden von Frankfurt zu den drei neu aufgenommenen Zielen Amritsar, Ahmedabad und Varanasi weiterreisen. Wer aktuell zu einem dieser drei Ziele fliegt, muss sein Gepäck in Delhi nicht mehr abholen. Das war für Reisende bisher ein großer Stressfaktor. Das Gepäck wird direkt bis zum Endziel weitergeleitet und Zoll sowie Einreise finden nicht mehr am Drehkreuz statt. Auch die Einreiseformalitäten werden am endgültigen Ziel erledigt.
0: Tja, der wichtigste Punkt dabei, auf ausgewählten Verbindungen soll das Gepäck direkt bis zum Endziel durchgehen. Gerade nach einem langen Nachtflug spart das eine ziemlich unromantische Runde am Gepäckband.
1: Our advantage is not only Air India.
2: Unser Vorteil ist, dass wir nicht nur Air India haben, sondern auch Air India Express. Wenn Reisende nicht in die großen Metropolen müssen, fliegt Air India Express auch Städte der zweiten und dritten Kategorie an. Auch auf Flügen mit Air India Express sammeln sie Punkte im Maharaja Club. Dadurch wird die Reise in jeden Teil Indiens möglichst nahtlos. Und wie ich gerade zu Easy Connect erklärt habe, werden nach und nach weitere Ziele in dieses System aufgenommen.
1: We'll get added into this Easy Connect.
0: Damit wird das Streckennetz innerhalb Indiens besonders interessant. Und Air India will Delhi und Mumbai nicht nur als Tore nach Indien nutzen, sondern auch als Umsteigepunkte Richtung Südostasien und Australien. Darum geht's gleich.
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0: In Winzeln und Althornbach gibt's gerade 17 Grad, Schneckenhausen meldet 15 Grad.
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2: Ich bin Katrin Müller. In Kiew hat nach der Ankunft von Kanzler Merz ein russischer Angriff Drohnenalarm ausgelöst. Bürgermeister Klitschko informierte am Morgen bei Telegram über einen Einschlag auf der Fahrbahn der Nordbrücke der ukrainischen Hauptstadt. Auch andere Teile der Ukraine lösten Luftalarm wegen russischer Angriffe aus. Vor der Ankunft des Kanzlers hatte das russische Außenministerium Europäer von Reisen und Aufenthalten in der Ukraine gewarnt. Merz will bei dem Solidaritätsbesuch dem von Russland angegriffenen Land Deutschlands weitere Unterstützung zusichern. Bundesumweltminister Carsten Schneider fordert angesichts der anhaltenden Trockenheit ein Umdenken beim Umgang mit Wasser. Die Zeiten, in denen wir uns in Deutschland über Wasser keine Gedanken machen mussten, seien endgültig vorbei, sagte Schneider dem Kölner Stadtanzeiger.
3: Für den Umweltminister ist das anhaltende Niedrigwasser an vielen Flüssen ein sichtbares Zeichen für die dramatische Lage. Deshalb sei die aktuelle Aufgabe, Wasser so gut wie möglich in der Landschaft zu halten. Wenn die Gebirge mit ihren Gletschern als Wasserlieferanten ausfallen, müssten Moore wieder bewässert werden, Flüsse mehr Raum bekommen und Wälder zu Mischwäldern umgebaut werden. Schneider rät den Ländern, dafür Gelder aus dem 100 Milliarden Euro Sondervermögen für Infrastruktur zu nutzen. Diana Kramer, Nachrichtenredaktion.
2: Die Deutsche Bahn will dauerhaft ein Familienticket anbieten. Das kündigte Bahnchefin Evelyn Paller in der Bild am Sonntag an. Den Pauschalpreis von 99,99 Euro für Familien hatte die Bahn schon in den Sommerferien angeboten.
4: Bis zu 5 Personen Hin- und Rückfahrt mit dem ICE inklusive Sitzplatzreservierung. Dieses Pauschalangebot hat im Sommer schon dazu geführt, dass 100.000 Familien mehr mit der Bahn gefahren sind, sagt Konzernchefin Paller. Ab dem 1. November soll es das Familienticket jetzt dauerhaft geben, der Verkauf am 26. Oktober starten. Jan-Henner Reitze, Nachrichtenredaktion.
2: Zum Sport. Die deutsche Fußballnationalmannschaft will sich zum Abschluss des Länderspielfensters für die erste Niederlage unter dem neuen Bundestrainer Jürgen Klopp revanchieren. In der Nations League trifft das DFB-Team am Abend um 20.45 Uhr in Thessaloniki auf Griechenland. Eine Woche nach dem 0:1 in Augsburg gegen die Griechen geht es heute auch um eine gute Ausgangslage für das Weiterkommen ins Viertelfinale.
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0: Über Kaiserslautern, Pirmasens und Zweibrücken liegt am Vormittag teils noch zäher Hochnebel und Wolkenmix. Dazu sind es schon milde 15 bis 18 Grad. Im Tagesverlauf geht's auch etwa 20 bis 21 Grad hoch und besonders Richtung Zweibrücken kann am Nachmittag auch mal etwas leichter Regen dabei sein. Danach wird es von Westen her freundlicher und die Nacht startet vielerorts schon klar bis neblig.
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5: Einen schönen Sonntagvormittag wünsche ich. Hier ist Happy Holiday, die Reiseshow. Bei uns geht es natürlich wieder um Urlaub. Und zwar fliegen wir diesmal nach Indien. Und wir erzählen gerade, was es alles so Neues gibt, auf der Strecke nach Indien zu fliegen. Ich bin Dieter Düring, euer Urlaubsguide.
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0: Bei uns klingt der Sonntagvormittag nach Urlaub. Heute nach Urlaub in Indien mit Happy Holiday. Wer von Deutschland nach Indien fliegt, kann von dort inzwischen in viele Länder Süd- und Südostasien oder auch weiter nach Australien reisen. Air India sieht genau darin einen wichtigen Teil seiner Strategie.
1: It's a matter of our pride that we have.
2: Wir sind stolz darauf, dass wir über unsere europäischen Abflugorte die meisten Ziele in Südostasien und in den SAARC-Ländern angebunden haben. Und Deutschland leistet dazu einen sehr starken Beitrag. Insgesamt gehen 27% unseres derzeitigen Geschäfts über Indien hinaus und dieser Anteil wächst sehr, sehr schnell. Wir haben zum Beispiel vor kurzem die Frequenzen auf der Strecke Delhi-Melbourne erhöht und unmittelbar danach gab es auf Frankfurt-Melbourne ein Wachstum von 500%.
1: On Frankfurt to Melbourne route.
0: Ein Beispiel ist eben Melbourne. Gleichzeitig werden auch längere Anschlussstrecken mit modernisierten Flugzeugen bedient, damit die Produktqualität nach dem Umsteigen nicht plötzlich wieder 20 Jahre zurückreißt.
1: All Gold and Platinum members.
2: Alle Gold- und Platinum-Mitglieder sowie Business-Class-Gäste können diese Transit-Lounge nutzen. Und auch unsere Anschlussflüge, etwa nach Bali bzw. Denpasar oder nach Bangkok, wurden modernisiert. Damit ist die Reise durchgehend abgedeckt. Auf der Strecke Delhi-Melbourne setzen wir unsere umgerüsteten 777 ein. Selbst auf Delhi-Melbourne, einem Flug von fast 10 Stunden, bekommen die Gäste dadurch ein verbessertes Produkterlebnis.
1: They get an enhanced product experience.
0: Aber eigentlich muss man Indien gar nicht als Zwischenstopp betrachten, denn als Urlaubsziel selbst hat das Land ziemlich viele völlig unterschiedliche Seiten. Von Rajasthan bis Kerala geht's gleich bei Happy Holiday.
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0: In Winzeln und Althornbach gibt's gerade 17 Grad, Schneckenhausen meldet 15 Grad.
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0: Über Kaiserslautern, Pirmasens und Zweibrücken liegt am Vormittag teils noch zäher Hochnebel und Wolkenmix. Dazu sind es schon milde 15 bis 18 Grad. Im Tagesverlauf geht es auch etwa 20 bis 21 Grad hoch und besonders Richtung Zweibrücken kann am Nachmittag auch mal etwas leichter Regen dabei sein. Danach wird es von Westen her freundlicher und die Nacht startet vielerorts schon klar bis neblig.
2: Willkommen zurück bei Happy Holiday, der Reisesendung. Bei Indien denken viele zuerst an Delhi, Mumbai oder an das Taj Mahal. Manish Puri sagt allerdings, gerade im Freizeitbereich sieht er India aus Deutschland noch besonders viel Potenzial.
3: See, that is one place where we feel big opportunity.
4: Genau dort sehen wir im deutschen Markt eine große Chance. Deutsche reisen sehr viel und wir sehen, dass es in Indien neben Geschäfts- und Studentenreisen, die natürlich bereits einen Teil unserer Gäste ausmachen, unglaublich viel zu entdecken gibt. Ich glaube, das eigentliche Wachstum wird aus dem Urlaubsreisebereich kommen. Wir haben das wunderschöne Rajasthan, die wunderschönen Backwaters in Kerala, wir haben den Himalaya. Wir haben alles, was man sich wünschen kann, vom Strand bis zu den Bergen.
3: From beach to mountains.
2: Ja, je nach Region fühlt sich eine Indienreise fast wie mehrere Reisen gleichzeitig an.
3: So we are working with some of the big tour operators.
4: Wir arbeiten deshalb mit einigen der großen Reiseveranstalter in Deutschland zusammen, zum Beispiel Select und TUI. Gemeinsam versuchen wir, maßgeschneiderte Pakete zu entwickeln, bei denen der Flug und das gesamte Reiseerlebnis vor Ort enthalten sind. Und die Veranstalter diese dann in ihren Katalogen bewerben. Unser Marketingteam wird sehr eng mit einigen dieser Reiseveranstalter zusammenarbeiten, um Indien zu vermarkten. Vor kurzem haben wir außerdem eine Partnerschaft mit dem indischen Tourismusministerium geschlossen. Es gab eine sehr schöne Kampagne namens Incredible India, die im Laufe der Zeit nicht mehr so stark vorangetrieben wurde. Air India hat jetzt gemeinsam mit dem Tourismusministerium die Verantwortung übernommen, Incredible India wieder stärker zu vermarkten.
3: To sell Incredible India again.
2: Ja, Air India arbeitet dafür auch mit deutschen Reiseveranstaltern und dem indischen Tourismusministerium zusammen. Zum Abschluss lassen wir Manish Puri aber selbst erklären, warum die nächste Reise aus seiner Sicht nach Indien gehen sollte.
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0: Hier ist die Travel Show Happy Holiday. Zum Abschluss geht es heute nicht mehr um Frequenzen, Umsteigeverbindungen oder Kabinen in Indien. Manish Puri bekommt stattdessen die einfachste und zugleich auch schwierigste Aufgabe, Indien in wenigen Sekunden schmackhaft zu machen.
1: Personally from my side and from Air India Group, I invite all of you to.
2: Ich persönlich und auch im Namen der Air India Group lade Sie alle ein, mit Air India zu fliegen und wunderschöne Reiseziele in Indien zu besuchen. Zum Beispiel Rajasthan, Goa, Cochin und viele weitere. Nutzen Sie Air India für eine komfortable Reise. Ihr nächstes Reiseziel sollte Indien sein. Wir würden uns freuen, Sie schon sehr bald an Bord begrüßen zu dürfen. Merken Sie sich unsere Website www.airindia.com. Laden Sie unsere App herunter und dann reisen wir los.
1: Download our app and let's travel.
0: Ja, und hinter der Einladung steckt auch ein Gedanke, der in Indien traditionell eine große Rolle spielt. Gäste sollen besonders willkommen sein.
1: Atithi Devo Bhava.
2: Das ist genau das, wofür wir stehen. Für uns sind unsere Gäste wie Götter. Und wir möchten sie vom Beginn ihrer Reise in Frankfurt an genauso behandeln wie einen Gast, der zu uns nach Indien reist.
1: Like our guest, which is flying to India.
0: Tja, mehr Informationen zu den Verbindungen gibt's unter airindia.com oder eben in der Air India App. Und wir hoffen, wir haben Lust auf Urlaub in Indien gemacht. Wir, das sind Saskia Santana und Eike Knall. Und ich bin zum letzten Mal euer Urlaubsguide Dieter Döring.
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0: In Alsenborn gibt es gerade 17 Grad, in Bottenbach 18 und in Dellfeld ebenfalls 17 Grad.
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2: Ich bin Katrin Müller. In Kiew hat nach der Ankunft von Kanzler Merz ein russischer Angriff Drohnenalarm ausgelöst. Der Kanzler ist aktuell zu einem Solidaritätsbesuch in der Ukraine, um dem Land weitere Hilfe für den Abwehrkampf gegen Russland zuzusagen.
3: Nur wenige Stunden vor der Ankunft der deutschen Delegation hatte Moskau ausländische Besucher und Diplomaten aufgefordert, Kiew zu verlassen. Allein vor diesem Hintergrund ist die Reise des Kanzlers äußerst heikel. Und auch nach der Ankunft des Zuges gab es Drohnenalarm. Merz wird von Wirtschaftsministerin Reiche und 10 Unternehmern aus den Bereichen Rüstung und Energie begleitet. Wie es heißt, will der Kanzler in Kiew die baldige Auslieferung tausender Abfangdrohnen zusichern. Diana Kramer, Nachrichtenredaktion.
2: Das Familienticket der Deutschen Bahn soll bleiben, und zwar dauerhaft. Ab dem 1. November gibt's das Angebot fest im Programm. Eine Hin- und Rückfahrt für die ganze Familie kostet 99,99 Euro, inklusive ICE-Reservierung. Der Verkauf startet bereits am 26. Oktober. In den Sommerferien hätten rund 100.000 Familien mehr als im Vorjahr die Bahn genutzt, sagte Bahnchefin Evelyn Paller der Bild am Sonntag. In Deutschland gibt es immer mehr öffentliche Ladesäulen für Elektroautos. Nach dem Ladesäulenatlas für die Bundesnetzagentur waren es zum Stichtag 1. September 209.000. Das sind fast ein Viertel mehr als vor rund einem Jahr.
4: Es tut sich was bei den Möglichkeiten, wo Elektroautos geladen werden können. Bei den Städten das dichteste öffentliche Ladenetz bietet Stuttgart vor Regensburg und München. Ganz hinten in dem Ranking landen Brandenburg an der Havel, Dessau und Suhl. Dass es in kleineren Städten und auf dem Land trotz Wachstums immer noch vergleichsweise wenige öffentliche Ladesäulen gibt, hält aus Sicht der Autoren der Studie immer noch viele Menschen davon ab, auf ein E-Auto umzusteigen. Jan-Henner Reitze, Nachrichtenredaktion.
2: Zum Sport. Die deutsche Fußballnationalmannschaft will sich zum Abschluss des Länderspielfensters für die erste Niederlage unter dem neuen Bundestrainer Jürgen Klopp revanchieren. In der Nations League trifft das DFB-Team am Abend um 20.45 Uhr in Thessaloniki auf Griechenland. Eine Woche nach dem 0:1 in Augsburg gegen die Griechen geht es heute auch um eine gute Ausgangslage für das Weiterkommen ins Viertelfinale.
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0: Rund um Kaiserslautern, Pirmasens und Zweibrücken zeigt sich der Vormittag meist freundlich bis leicht wolkig, bei 18 bis 19 Grad. Im Laufe des Tages geht's auf etwa 20 bis 22 Grad rauf, nur lokal schiebt sich mal etwas dichtere Bewölkung dazwischen. Richtung Nachmittag kann in der Ecke um Walzhausen kurz ein leichter Schauer durchhuschen, sonst bleibt's insgesamt angenehm ruhig.
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1: Ja, schönes Wochenende, entspannten Sonntag. 100 Euro gibt's jetzt hier zu gewinnen und ist wie immer netto und steuerfrei. 100 Euro gehen raus. Und wenn du weißt, was hier rauskommt, dann landet das Geld heute Nachmittag noch bei dir auf deinem Bankkonto.
2: Ein Bauer hat 17 Schafe. Alle, bis auf 9, hauen über Nacht ab. Wie viele Schafe hat der Bauer noch?
1: Ein Bauer hat 17 Schafe, alle bis auf 9, hauen über Nacht ab. Wie viele Schafe hat denn der Bauer noch? Ja, wer das weiß, gewinnt die 100 Euro jetzt hier live in der Show. Und das unter der 0137 90 30 200 0137 90 30 200. 50 Cent aus allen deutschen Netzen. Vorher noch ein paar Regeln. Mitmachen bitte ab 18. An Minderjährige werden keine Gewinne ausgezahlt. Jeder Anruf kostet 50 Cent aus allen deutschen Netzen. Bitte darauf achten, dass nicht jeder Anruf, der Kosten produziert, auch automatisch ins Studio gelangt. Gewinnchancen im Leitungsspiel 1 zu 200.000. Parallel dazu kann die Redaktion jederzeit ausgewählte Anrufer per Zufallsprinzip direkt ins Studio durchstellen. Die Teilnahmebedingungen sind auf cashquiz.de zu finden. Dort sind dann später auch alle Lösungen und Gewinner notiert. Und ein Spiel dauert maximal bis Sendungsende.
3: Ein Bauer hat 17 Schafe. Alle bis auf 9. Hauen über Nacht ab. Wie viele Schafe hat denn der Bauer noch? Ja, wer das weiß, holt sich die 100 Euro bitte jetzt ab live hier in der Show unter der 0137 90 30 200 0137 90 30 200. Für 50 Cent aus allen deutschen Netzen mit Leitung 3 bist du live hier in der Show. Live hier in der Show ist auch der Carsten. Grüß dich, schönen Sonntagmittag.
4: Hallo, schönen Sonntag.
1: 100 Euro kann man gewinnen. Das Geld bleibt dabei, ist heute Nachmittag auf dem Konto, ne?
4: Na sicher, ist doch klar. Wie immer, wie in all den Jahren, per Echtzeitüberweisung, heute Nachmittag, auch am Sonntag, ist das Geld da.
1: Wie cool er das sagt. Na sicher, Digi. Danke, Carsten. Ja. Ein Bauer hat 17 Schafe, alle dies auf 9 hauen über Nacht ab. Wie viele Schafe hat der Bauer noch? Bitte durchgestellt mit dem Chance-Button live. Wer ist da?
5: Hallo, die Elena ist dran.
1: Was kommt raus?
5: 9 Schafe.
1: Und Gratulation, 100 Euro gewonnen. Am Telefon bleiben bitte. Ja, machen wir direkt weiter mit den nächsten 100 Euro. Was kommt denn bei dieser Quizfrage raus?
2: Felix ist 10 Jahre alt. Seine Schwester Anna ist halb so alt. Wie alt ist Anna, wenn Felix 100 Jahre alt ist?
1: Fassen wir das nochmal zusammen. Also Felix ist 10 Jahre alt. Seine Schwester Anna ist halb so alt. Wie alt ist Anna, wenn Felix 100 Jahre alt ist? Felix ist 10. Seine Schwester Anna ist halb so alt. Wie alt ist Anna, wenn Felix 100 Jahre alt ist? Ja, kriegen wir hin. 0137 90 30 200 für 50 Cent aus allen deutschen Netzen. Auf jeden Fall gut zuhören bei der Frage. Hier ist sie nochmal für sonntägliche 100 Euro.
2: Felix ist 10 Jahre alt. Seine Schwester Anna ist halb so alt. Wie alt ist Anna, wenn Felix 100 Jahre alt ist?
1: Ja, und wer das weiß, nimmt sich gleich mal die nächsten 100 Euro mit. Ich glaube, das ist so eine Frage, da hören viele, viele Ziffern und da schalten gleich ein paar ab. Ich glaube, da hat man eine gute Gewinnchance heute, oder?
4: Ist so ein Thema Textaufgabe aus dem früheren Matheunterricht und da habe ich auch sofort abgeschaltet.
1: Felix ist 10 Jahre alt. Seine Schwester Anna ist halb so alt. Wie alt ist Anna, wenn Felix 100 Jahre alt ist? Also Konzentration ist heutzutage einfach schon so eine Sache, ne? Von daher, wer da jetzt gut aufgepasst hat, der hat ja eine richtig gute Gewinnchance auf 100 Euro. 0137 90 30 200 50 Cent aus allen deutschen Netzen. Susanne, die war in der vorhergehenden Sendung schon mal da und sie meinte das. Was ist denn deine Lösung, bitte?
6: Anna ist 50, dann logisch.
1: Nochmal, 50?
6: Ja, 50 müsste die Antwort sein.
1: Ah, Mensch, ich hätte es dir so gegönnt. Tut mir leid.
4: Oh Gott. Kann ich auch das heulen, du.
1: Ja, es ist leider nicht 50, aber das ist so, erste Idee. Bei ganz vielen Menschen ist 50 Jahre. Und dabei hört man nicht ganz genau hin bei dieser Frage, leider.
4: Das wäre natürlich jetzt echt hilfreich. Bitte genau zuhören, kurz denken und dann anrufen und 200 Euro abkassieren, denn ich verdoppel.
1: Doppelter Gewinn für diese Frage. Felix ist 10 Jahre alt. Seine Schwester Anna ist halb so alt. Wie alt ist Anna, wenn Felix 100 Jahre alt ist? 0137 90 30 200. Achtung, das ist keine Scherzfrage. 0137 90 30 200. 50 Cent aus allen deutschen Netzen. Aber auch jeder im Team kommt mit dieser Frage nicht so gut klar, ne? Und das ist vielleicht Ansporn für dich gerade am Radio.
4: Unbedingt, bitte, weil ihr holt euch ja dann die 200 Euro ab.
1: Doppelter Gewinn für diese Frage. Und das Geld wird rausgehen. Wir brauchen bitte nur die richtige Lösung, die nicht 50 lautet.
2: Felix ist 10 Jahre alt. Seine Schwester Anna ist halb so alt. Wie alt ist Anna, wenn Felix 100 Jahre alt ist?
1: Also unser Gagamil hier im Team freut sich, der Spielechef, der Stefan, der freut sich bei solchen Fragen. Also bitte, mach ihm am Ende und bitte keine falsche Antwort mehr. Richtige Lösung jetzt unter der 0137 90 30 250 Cent aus allen deutschen Netzen. Es geht um den doppelten Gewinn. Mike, der meint in einer anderen Sendung das.
0: Was hast du denn raus?
7: Ja, 105 Jahre alt.
0: Hä? 105? 105 habe ich richtig verstanden. Nein, 105, ja?
8: Nee, nicht wirklich.
0: Ja. Also verstehe ich gerade überhaupt nicht. Ist leider falsch. Tut mir leid.
1: Warum denn 105? Warum denn 105? Weil, mal ganz kurz überlegen, damit wäre ja Anna dann jetzt auf einmal älter als Felix und das ergibt sich ja aus der Frage, dass es nicht sein kann.
4: Ja, das geht nur bei so einem Spiel. Der altert ja auch schneller. Okay, lassen wir es so stehen. Ach, Gott sei Dank. Hei. Da ist eine Glastür zwischen uns, Gott sei Dank. So, folgendes. Ich gehe auf 300 Euro für die richtige Antwort.
1: 0137 90 30 200. Hat jemand bitte eine korrekte Lösung? Es winken 300 Euro jetzt unter der 0137 90 30 200. 50 Cent aus allen deutschen Netzen. Hier nochmal die Frage bitte.
2: Felix ist 10 Jahre alt. Seine Schwester Anna ist halb so alt. Wie alt ist Anna, wenn Felix 100 Jahre alt ist?
1: Das ist keine Frage für einen Sonntagmittag. Ich hätte sie nicht ausgewählt, aber jetzt müssen wir irgendwie durch den Schlamassel. Wer weiß, was rauskommt? Wer weiß, dass es nicht 50 und nicht 105 sein kann, kommt jetzt zu uns. Boah, kannst du da nicht eine kleine Motivationsspritze für so eine Frage machen, bitte?
4: Du, das machen wir jetzt auch, weil es war ja auch gerade Monatswechsel. Insofern, da ist viel vom Konto runter. Jetzt packen wir viel aufs Konto wieder rauf, nämlich 500 Euro mega. Für die richtige Antwort.
1: 500 Euro, wer weiß Bescheid bei dieser Frage? Schnapp dir die 500 Euro und das Geld wird auf jeden Fall rausgehen. 0137 90 30 200 500 Euro. Jetzt unter der 0137 90 30 200 50 Cent aus allen deutschen Netzen. Felix ist 10 Jahre alt, seine Schwester Anna ist halb so alt. Wie alt ist Anna, wenn Felix 100 Jahre alt ist? Wir sind auf Gewinnersuche. Mitmachen bitte ab 18, an Minderjährige werden keine Gewinne ausgezahlt. Jeder Anruf kostet 50 Cent aus allen deutschen Netzen. Bitte darauf achten, dass nicht jeder Anruf, der Kosten produziert, auch automatisch ins Studio gelangt. Gewinnchancen im Leitungsspiel 1 zu 200.000. Parallel dazu kann die Redaktion jederzeit ausgewählte Anrufer per Zufallsprinzip direkt ins Studio durchstellen. Die Teilnahmebedingungen sind auf cashquiz.de zu finden. Dort sind dann später auch alle Lösungen und Gewinner notiert. Und ein Spiel dauert maximal bis Sendungsende. Und immer noch auf Gewinnersuche mit der 0137 90 30 200. 0137 90 30 200. 50 Cent aus allen deutschen Netzen so krass. Auch Sandy war schon mal in der Sendung vom Carsten und meinte damals das.
4: Du hast den Überblick, was kommt raus?
6: Ich glaube 5 Jahre.
4: 5?
6: Weil ich dachte, Felix ist 10 und Anna ist halb so alt.
4: Hör noch mal ganz genau hin, das ist leider nicht richtig.
1: Also bis zur Hälfte gehört und dann...
4: Genau. Und dann gleich angerufen oder was? Ich weiß nicht mehr, wie es damals war.
1: Nicht 5, es kann nicht 5 sein. Freunde, bitte, ich möchte jetzt gerne andere Frage spielen. Es ist... Was machen wir, Carsten?
4: Ich leg noch mal einen Huni oben drauf, 600 Euro und das Geld geht heute raus. Und auch diese 600 Euro sind per Echtzeitüberweisung dann heute Nachmittag schon auf dem Konto bei euch.
1: Es kann nicht 5 sein, wirklich nicht, Sandy. 0137 90 30 200. Ich weiß, in Zeiten wie diesen ist so Konzentration echt schwer, aber irgendwie müssen wir jetzt da durch. Irgendwer muss da bitte durch. 0137 90 30 200. 50 Cent aus allen deutschen Netzen. Und Sandy, bitte nicht nur bis zur Hälfte der Frage hören. Die Frage, sie lautet: Felix ist 10 Jahre alt. Seine Schwester Anna ist halb so alt. Wie alt ist Anna, wenn Felix 100 Jahre alt ist? Susanne meinte 50. Mike kam auf 105, was auch nicht sein kann. Sandy meinte 5 Jahre und das ist auch nicht richtig. Wir sind jetzt bei 600 Euro Garantiegewinn. Ist jetzt jemand da?
4: Ist noch keiner da. Ich gebe nochmal, wie du so schön gesagt hast, Konzentration dazu. Ne? Also ein Konzentrationsbonus. 750 Euro krass. Für die richtige Antwort.
1: Brauchen...
3: brauchen eigentlich noch ein bisschen Geld für die nächsten Fragen, deswegen bitte ich jetzt hier auflösen. 12.40 Uhr, wir sind auf Gewinnersuche mit der 0137 90 30 200 0137 90 30 200 50 Cent aus allen deutschen Netzen. Felix ist 10 Jahre alt, seine Schwester Anna ist halb so alt. Wie alt ist Anna, wenn Felix 100 Jahre alt ist? Stefan meinte in einer anderen Sendung das.
0: Was ist deine Lösung, bitte?
8: 90.
0: Ich habe so ein gutes Gefühl, aber wie man jetzt auf 90 kommt, kann ich nicht ganz nachvollziehen. Das stimmt leider überhaupt nicht.
9: Tja, nein.
10: Es ist, nein, nicht 90, aber knapp vorbei, Stefan!
9: Meine Güte, das kann nicht wahr sein. Oh, komm, ein Versuch noch. Einen letzten Versuch noch. 1.000 Euro.
10: Oh, nee, echt?
9: Ein letzter Versuch noch, wirklich. 1.000 Euro.
3: Okay, kann sich... Es ist ja keine Scherzfrage oder so. Kann sich bitte jetzt jemand um 12.41 Uhr mal kurz konzentrieren, diese Frage aufzulösen? 0137 90 30 200. Es geht um 1.000 Euro. Ohne Quatsch gibt's keinen Trick, keinen doppelten Boden. 1.000 Euro unter der 0137 90 30 200. 50 Cent aus allen deutschen Netzen. Die Frage, sie lautet immer noch.
2: Felix ist 10 Jahre alt. Seine Schwester Anna ist halb so alt. Wie alt ist Anna, wenn Felix 100 Jahre alt ist?
3: Mit Leitung 3 sofort zu uns. Es gibt jetzt 1.000 Euro zu gewinnen und vielleicht müssen wir jetzt einfach mal den Turbo aktivieren.
4: Ja, ich verdopple jetzt eure Gewinnchance. Wir wollen das jetzt loswerden, das Ding. Es ist ja auch schon wieder, meine Güte, ist ja schon bald wieder Viertel vor.
9: Ja.
4: Ganz schnell, pass auf. Die Leitung 3 bleibt bestehen, die 6 kommt dazu. Ab sofort die doppelte Gewinnleitungsanzahl, somit die doppelte Gewinnchance.
3: Es sind jetzt, liebe Freunde, auf dem Weg zu 1.000 Euro. Zwei Leitungen geöffnet. Doppelte Gewinnchance. 1.000 Euro am Sonntag. Mit dieser Nummer. Bitte nur anrufen jetzt, wer sich absolut sicher ist. 0137 90 30 200. 0137 90 30 200. 50 Cent aus allen deutschen Netzen. Felix ist 10 Jahre alt. Seine Schwester Anna ist halb so alt. Wie alt ist Anna, wenn Felix 100 Jahre alt ist? Klar, wenn du den ganzen Tag am Daddeln bist am Handy, kannst du dich für die Frage hier auch nicht mehr konzentrieren. Trotzdem bräuchten wir jetzt jemanden hier, der das Ding auflöst. Carsten, klingelt's? Ist jemand da?
4: Es ist noch keiner da. Keiner in der 3, keiner in der 6. So, jetzt wirklich nicht mehr rumdaddeln oder sonst irgendwie was machen, nebenbei Netflix gucken oder so, sondern jetzt wirklich mal volle Konzentration auf diese Frage. Und dann könnt ihr das lösen und dann holt ihr euch 1.000 Euro. So, aufgepasst. Leitung 8 kommt noch mit dazu. Dreifache Gewinnchance. Ab jetzt drei Leitungen.
3: So, und bitte, wir möchten gern das Spiel jetzt beenden. Wir möchten gern die 1.000 Euro jetzt in diesem Augenblick raushauen. Bitte keine Minute mehr warten. Wenn du weißt, was bei dieser Quizfrage rauskommt, bitte wähle jetzt mit mir jetzt die 0137 90 30 200. Damit wir die Frage jetzt auflösen können. 1.000 Euro unter der 0137 90 30 200. 50 Cent aus allen deutschen Netzen zur Sicherheit. Ein letztes Mal die Frage und dann du.
2: Felix ist 10 Jahre alt. Seine Schwester Anna ist halb so alt. Wie alt ist Anna, wenn Felix 100 Jahre alt ist?
3: Bitte nicht 50 sagen, das meinte Susanne, das ist falsch. Mike kam auf 105, hat damit also die Anna auf einmal älter gemacht als den Felix. Kann auch nicht sein. Sandy meinte 5 und Stefan 90 Jahre, war damit zumindest mal am nächsten dran. Wir brauchen die richtige Lösung. 1.000 Euro und das Geld liegt immer noch parat.
4: Es ist so, noch ist es hier, aber es ist ganz bald bei euch, heute Nachmittag, per Echtzeitüberweisung. Ey komm, ich gebe jetzt zwei Leitungen einfach dazu, ich mach das jetzt einfach.
0: Mann, oh Mann.
4: Die 12 und die 14, ab sofort fünffache Gewinnchance. Fünf Leitungen, fünf Gewinnleitungen führen zu 1.000 Euro.
3: Ich würde ganz kurz die Regie bitten, ein bisschen entspannt zu bleiben. Jetzt machen die nämlich auch Druck. Wir brauchen so langsam die richtige Lösung. Und wir haben es ja gleich 12.45 Uhr. Achtung! Hat jemand eine Idee, bitte, was da rauskommt? Hat sich jemand konzentriert am Sonntag und weiß, welche Lösung hier rauskommt? Bitte jetzt diese Nummer wählen. Es sind fünf Studioleitungen geöffnet. Es ist die 0137 90 30 200 0137 90 30 200 50 Cent aus allen deutschen Netzen. Ich sehe das Problem bei dieser Frage am Sonntag. Viele am Radio denken sich, es klingt mir zu kompliziert, ist mir zu schwer, ich schalte weiter. Hört gerade überhaupt noch irgendwer diesen Sender? Also 1.000 Euro oder ist es einfach zu viel?
4: Ja, das ist so. ist vielleicht die gute Gelegenheit, denn jetzt auch wirklich dann mal ranzugehen, ans Telefon anzurufen. Wenn ihr wisst, was da rauskommt, dann jetzt anrufen. Na, weil die anderen denken sich, vielleicht ist es zu kompliziert. Dann ist das eure Chance. Ja. So, pass auf. Und damit ihr jetzt auch ganz schnell dann reinkommt, gebe ich euch die 17 und die 18 noch mit dazu. Machen wir jetzt die siebenfache Gewinnchance. 7 Gewinnleitungen. Jetzt!
0: Es sind jetzt 7 Studioleitungen geöffnet. Wir haben es, oh Gott, wir haben es jetzt nach 12.45 Uhr. Die Bitte, die richtige Lösung jetzt. 0137 90 30 200. Wer gerade vielleicht erst diesen Sender einschaltet, wir brauchen bitte irgendwen, der dieses Spiel auflöst. Es gibt 1000 Euro zu gewinnen. Und das Geld kommt auf den Cent genau. Heute Nachmittag noch auf dein Konto. 0137 90 30 200. 50 Cent aus allen deutschen Netzen. Wer weiß, was hier rauskommt.
2: Felix ist 10 Jahre alt. Seine Schwester Anna ist halb so alt. Wie alt ist Anna, wenn Felix 100 Jahre alt ist?
0: Susanne meinte 50 Jahre, das ist falsch. Und dann haben wir noch 3 weitere falsche Antworten gehört. Bitte die richtige Lösung. Und die Regie sagt dann, die Sendung wird gleich beendet. Gott, wir haben jetzt echt keine Zeit mehr. Wir brauchen die richtige Lösung noch vor Sendungsende. Carsten, bitte.
4: Komm, ich leg noch schnell die 23 mit rein. Machen wir die achtfache Gewinnchance. 8 Leitungen führen jetzt zum Gewinn. 8 Leitungen zu 1000 Euro. Das Geld ist heute Nachmittag auf dem Konto und es wird garantiert klingeln.
0: Bitte nicht 50 und auch nicht 5 sagen. Das sind alles Antworten, die haben wir gehört. Wir brauchen dich jetzt bitte am Ende dieser Sendung. Wenn du gerade diesen Sender hörst und du weißt, was rauskommt, ich bitte dich. Ruf an, löst dieses Spiel auf. Nimm dir 1000 Euro mit, jetzt hier an diesem Sonntag unter der 0137 90 30 200. Liebe Kollegen aus der Regie, ganz kurz bitte noch warten. Ganz kurz bitte 0137 90 30 200. 50 Cent aus allen deutschen Netzen. Felix ist 10 Jahre alt. Seine Schwester Anna, die ist halb so alt. Also wie alt ist Anna, wenn Felix 100 Jahre alt ist? Die richtige Lösung muss jetzt kommen. Führt kein Weg dran vorbei.
4: Wir brauchen jetzt die richtige Zahl, das richtige Alter und dann habt ihr das Geld innerhalb von ein paar Stunden auf dem Konto. Und damit es jetzt passiert, in den letzten 120 Sekunden gleich, gebe ich euch 5 Leitungen auf einmal mit dazu. Jetzt anschnallen, die 27, 29, 32, 35 und 40. Jetzt auf einen Schlag die 13-fache Gewinnchance.
0: 13 Studioleitungen sind geöffnet und jetzt brauchen wir einen, bitte.
4: Jetzt passiert's.
0: SOS an dieser Stelle. SOS 0137 90 30 200. Es sind jetzt 13 Studioleitungen geöffnet. Die richtige Lösung bringt jetzt 1000 Euro in den letzten 120 Sendesekunden. Wir hören garantierten Klingeln, aber wir brauchen garantiert auch die richtige Lösung. Und dann winken 1000 Euro. Das Geld geht auf jeden Fall raus. Das Geld bleibt nicht hier im Sender. 0137 90 30 200 50 Cent aus allen deutschen Netzen. Das letzte Mal für heute die Frage, bei der wir 4 falsche Antworten gehört haben in der Vergangenheit. Es ist unfassbar.
2: Felix ist 10 Jahre alt. Seine Schwester Anna ist halb so alt. Wie alt ist Anna, wenn Felix 100 Jahre alt ist?
0: Gott, wir haben keine 90 Sekunden mehr, Carsten. Es müsste jetzt gerade aktuell eigentlich schon klingeln, Mann.
4: Und es wird in dieser verbleibenden Zeit auch garantiert klingeln. Das heißt, das Geld geht dann jetzt raus, weil jetzt ist die Sendung quasi zu Ende. Wir sind unter 90 Sekunden. Es wird garantiert klingeln.
0: 1000 Euro, die letzten 60 Sekunden Regie, bitte lasst uns auf Sendung. Bitte lasst uns auf Sendung. Wir haben das Versprechen abgegeben, es wird einen Gewinner geben. Unter der 0137 90 30 200. 0137 90 30 200. 50 Cent aus allen deutschen Netzen. Letzten 60 Sekunden laufen. Wer gleich unsere Stimmen im Telefon hört, legt bitte nicht auf und nimmt sich 1000 Euro mit für exakt diese Frage.
2: Felix ist 10 Jahre alt. Seine Schwester Anna ist halb so alt. Wie alt ist Anna, wenn Felix 100 Jahre alt ist?
0: 0137 90 30 200 0137 90 30 200 50 Cent aus allen deutschen Netzen. Susanne meinte mal 50, das ist verkehrt. Mike meinte 105 Jahre, auch das ist falsch. Sandy kam auf 5, das ist sowas von falsch. Oh. Mann ey. 0137 90 30 200 0137 90 30 200 50 Cent aus allen... Ah, durchgestellt mit dem Chance-Button. Aha. Wer ist denn da? Hallo?
8: Hi, das ist Joel.
0: Ich grüße dich. Hi. Was hast du raus?
8: 95.
0: Sie ist 95 Jahre alt.
9: Ja, Gott sei Dank.
0: Oh Gott. Hey, damit hast du gerade 1000 Euro gewonnen. Herzlichen Glückwunsch. Bleib bitte am Telefon. Schönen Sonntag, ja?
8: Dankeschön.
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0: In Weilerbach und Wiesbach gibt's gerade 20 Grad. Kröppen liegt bei 20 Grad.
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2: Ich bin Katrin Müller. In Kiew hat nach der Ankunft von Kanzler Merz ein russischer Angriff Drohnenalarm ausgelöst. Bürgermeister Klitschko informierte am Morgen bei Telegram über einen Einschlag auf der Fahrbahn der Nordbrücke der ukrainischen Hauptstadt. Auch andere Teile der Ukraine lösten Luftalarm wegen russischer Angriffe aus. Vor der Ankunft des Kanzlers hatte das russische Außenministerium Europäer von Reisen und Aufenthalten in der Ukraine gewarnt. Merz will bei dem Solidaritätsbesuch dem von Russland angegriffenen Land Deutschlands weitere Unterstützung zusichern. Die in der schwarz-roten Koalition umstrittene Rentenreform muss bis zum Jahresende beschlossen sein. Das fordert zumindest CDU-Wirtschaftsministerin Reiche. SPD-Arbeitsministerin Baas soll den Gesetzentwurf zügig vorlegen, sagte Reiche der Bild am Sonntag.
3: Es herrscht schon länger Unmut in der Union über Bärbel Baas. Reiche sagt, Baas muss die Koalitionsbeschlüsse umsetzen, denn sie habe sie schließlich aktiv mitverhandelt. Heißt, die Vorschläge der Rentenkommission sollen 1:1 umgesetzt werden. Aber die SPD tut sich schwer mit einem Kernstück dieser Vorschläge. Sie will, anders als die Experten, am vorzeitigen Renteneintritt ohne Abschläge nach 45 Beitragsjahren festhalten. Aus Berlin, Uli Reitinger.
2: Auf einem großen Campingplatz am Gardasee in Italien ist am frühen Morgen ein Feuer ausgebrochen. Viele Urlauber wurden im Schlaf überrascht. Nach Angaben der Behörden wurden mehr als 20 Menschen verletzt. Mindestens 24 Urlauber wurden in Krankenhäuser gebracht. Der Brand ist inzwischen unter Kontrolle.
4: Auch 4 Feuerwehrleute aus Hessen, die packten sofort mit an. Erst gestern waren die Deutschen auf dem Campingplatz hier angekommen, wollten sich eigentlich erholen. Und dann das meterhohe Flammen. Gasflaschen explodierten, ein Albtraum. Die meisten verletzten Urlauber haben wohl Rauchvergiftungen. Viele wurden im Schlaf von dem Feuer überrascht. Mehrere Bungalows und einige Autos sind zerstört. Die genaue Brandursache, die ist noch unklar. Claudia Wächter, Italien.
2: Zum Sport. Die deutsche Fußballnationalmannschaft will sich zum Abschluss des Länderspielfensters für die erste Niederlage unter dem neuen Bundestrainer Klopp revanchieren. In der Nations League trifft das DFB-Team um 20.45 Uhr in Thessaloniki auf Griechenland. Eine Woche nach dem 0:1 in Augsburg gegen die Griechen geht es heute auch um eine gute Ausgangslage für das Weiterkommen ins Viertelfinale.
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0: Über Kaiserslautern, Pirmasens und Zweibrücken liegt heute Mittag ein ziemlich ruhiges Oktoberwetter. Teils bedeckt, teils schon freundlich und dazu 18 bis 23 Grad. In Otterbach und Rosenkopf gibt's zwischendurch sogar mal leichten Regen, während Gersbach eher die sonnigere Nummer fährt. Später lockert es vielerorts auf und die Temperaturen bleiben angenehm mild.
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0: In Weilerbach und Wiesbach gibt's gerade 20 Grad. Kröppen liegt bei 20 Grad.
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0: Über Kaiserslautern, Pirmasens und Zweibrücken liegt heute Mittag ein ziemlich ruhiges Oktoberwetter. Teils bedeckt, teils schon freundlich und dazu 18 bis 23 Grad. In Otterbach und Rosenkopf gibt's zwischendurch sogar mal leichten Regen, während Gersbach eher die sonnigere Nummer fährt. Später lockert es vielerorts auf und die Temperaturen bleiben angenehm mild.
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0: In Balborn gibt's gerade 22 Grad. Bottenbach und Riedelberg liegen bei 21 Grad.
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2: Ich bin Thomas Bleskin. Bundeskanzler Friedrich Merz ist zu einem Solidaritätsbesuch in der Ukraine eingetroffen, um dem Land weitere Hilfe für den Abwehrkampf gegen Russland zuzusagen. Die Reise gilt als eine der gefährlichsten eines Bundeskanzlers in das Kriegsgebiet seit Beginn der russischen Invasion im Februar 2022. Die Sicherheitslage in der Ukraine hat sich in den vergangenen Monaten massiv verschlechtert.
3: Nur wenige Stunden vor der Ankunft der deutschen Delegation hatte Moskau ausländische Besucher und Diplomaten aufgefordert, Kiew zu verlassen. Allein vor diesem Hintergrund ist die Reise des Kanzlers äußerst heikel. Und auch nach der Ankunft des Zuges gab es Drohnenalarm. Merz wird von Wirtschaftsministerin Reiche und 10 Unternehmern aus den Bereichen Rüstung und Energie begleitet. Wie es heißt, will der Kanzler in Kiew die baldige Auslieferung tausender Abfangdrohnen zusichern. Diana Kramer, Nachrichtenredaktion.
2: Die Deutsche Bahn will das Familienticket dauerhaft anbieten. Das kündigte Bahnchefin Evelyn Palla in der Bild am Sonntag an. Den Pauschalpreis von 99,99 Euro hatte die Bahn schon in den Sommerferien angeboten.
4: Bis zu 5 Personen Hin- und Rückfahrt mit dem ICE inklusive Sitzplatzreservierung. Dieses Pauschalangebot hat im Sommer schon dazu geführt, dass 100.000 Familien mehr mit der Bahn gefahren sind, sagt Konzernchefin Palla. Ab dem 1. November soll es das Familienticket jetzt dauerhaft geben, der Verkauf am 26. Oktober starten. Das ist auch ein bisschen Wiedergutmachung, weil es immer noch Kritik daran gibt, dass die Bahn vergünstigte Sitzplatzreservierungen für Familien abgeschafft hatte. Jan-Henner Reitze, Nachrichtenredaktion.
2: Elektroautos können in Deutschland an immer mehr öffentlichen Ladepunkten Strom tanken. Das geht aus neuen Daten der Bundesnetzagentur hervor. Demnach waren dort am 1. September gut 209.000 öffentliche Ladepunkte registriert, ein knappes Viertel mehr als vor rund einem Jahr. Die Ladeinfrastruktur wächst laut der Studie allerdings unregelmäßig. Während Metropolen demnach dicht versorgt werden, sieht es in kleinen Städten und ländlichen Regionen weniger gut aus. Bei einem Brand auf einem großen Campingplatz am Gardasee sind mehr als 20 Menschen verletzt worden. Nach ersten Angaben mussten mindestens 24 Urlauber ins Krankenhaus gebracht werden. Einer davon soll Berichten zufolge in kritischem Zustand sein. 7 trugen mittelschwere Verletzungen davon. Der Brand ist inzwischen unter Kontrolle. Die Ursache ist noch unklar.
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0: Zwischen Kaiserslautern, Pirmasens und Zweibrücken liegt heute noch mildes, meist bedecktes Wetter an, mit 19 bis 22 Grad. Dazu gibt's am Nachmittag immer mal wieder ein paar leichte Schauer, sonst bleibt's eher ruhig und grau. Später lockert es stellenweise auf und in der Nacht wird's dann klarer und spürbar frischer. Am Montag startet der Tag erst mit Nebel, bevor sich wieder viel Sonne durchsetzt.
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0: In Balborn gibt's gerade 22 Grad. Bottenbach und Riedelberg liegen bei 21 Grad.
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0: Zwischen Kaiserslautern, Pirmasens und Zweibrücken liegt heute noch mildes, meist bedecktes Wetter an, mit 19 bis 22 Grad. Dazu gibt's am Nachmittag immer mal wieder ein paar leichte Schauer, sonst bleibt's eher ruhig und grau. Später lockert es stellenweise auf und in der Nacht wird's dann klarer und spürbar frischer. Am Montag startet der Tag erst mit Nebel, bevor sich wieder viel Sonne durchsetzt.
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1: 4. Oktober 2014. Andreas Burani ist neu in den Charts mit Auf anderen Wegen.
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1: Mit dem Song nimmt Burani am Bundesvision Song Contest teil. Er tritt für sein Bundesland Bayern an. Für Burani ist es das zweite Mal bei der Veranstaltung. In einem Interview sagt er, warum er ein zweites Mal antreten will. Er will den Preis endlich mal nach Bayern holen. Dafür reicht es letzten Endes zwar nicht, aber der Song ist trotzdem erfolgreich. In Auf anderen Wegen singt Burani über eine gescheiterte Liebe und wie es jetzt ist, wieder allein zu sein. Es geht hier aber weniger um den Schmerz der Trennung, sondern um die Frage, warum man sich trennt. Es geht um das Auseinanderleben und die Lust auf etwas Neues. Die Nummer erreicht in Deutschland Platz 4 der Singlecharts und bleibt stolze 53 Wochen lang gelistet.

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0: In Otterbach gibt's gerade 20 Grad, Winzeln meldet 21 und in Delfeld liegen wir bei 22 Grad.
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2: Ich bin Thomas Pleskin. Bundeskanzler Merz hat sich trotz russischer Warnungen und eines Drohnenangriffs während seines Besuchs in Kiew unbeeindruckt gezeigt. Er sagte, die Reise mit einer großen Regierungs- und Wirtschaftsdelegation zeige, dass man sich nicht einschüchtern lasse.
3: Die ganze Sinnlosigkeit dieses Krieges sehen wir hier an diesem Platz am letzten Montag. Ein Angriff auf die Akademie der Wissenschaften in Kiew, mitten in der Stadt. Übrigens wenige hundert Meter von der deutschen Botschaft entfernt. Und heute Morgen an einem friedlichen Sonntag Luftalarm in Kiew. Ich kann es nur noch einmal von dieser Stelle aus wiederholen. Herr Putin, hören Sie diesen sinnlosen Krieg auf. Wir sind bereit zu Gesprächen.
2: Bundeskanzler Merz. Während des Besuchs traf eine russische Drohne eine Brücke rund 5 Kilometer von Merz entfernt. Die Deutsche Bahn will ihr Familienticket dauerhaft anbieten. Bahnchefin Paller sagte der Bild am Sonntag, Hin- und Rückfahrt für eine Familie kosteten 99,99 Euro inklusive ICE-Reservierung. Das Angebot soll ab dem 1. November gelten, der Verkauf beginnt am 26. Oktober. Zugleich dämpfte Paller die Erwartungen an eine schnelle Verbesserung der Pünktlichkeit. Die Sanierung des Schienennetzes werde mindestens 10 Jahre dauern. Elektroautos können in Deutschland an immer mehr öffentlichen Ladepunkten Strom tanken. Das geht aus neuen Daten der Bundesnetzagentur hervor. Demnach waren dort am 1. September gut 209.000 öffentliche Ladepunkte registriert, ein knappes Viertel mehr als vor rund einem Jahr.
4: Es tut sich was bei den Möglichkeiten, wo Elektroautos geladen werden können. Bei den Städten das dichteste öffentliche Ladenetz bietet Stuttgart vor Regensburg und München. Ganz hinten in dem Ranking landen Brandenburg an der Havel, Dessau und Suhl. Dass es in kleineren Städten und auf dem Land trotz Wachstums immer noch vergleichsweise wenige öffentliche Ladesäulen gibt, hält aus Sicht der Autoren der Studie immer noch viele Menschen davon ab, auf ein E-Auto umzusteigen. Jan-Henner Reitze, Nachrichtenredaktion.
2: Beim Absturz eines Kleinflugzeugs im Landkreis Heilbronn sind 2 Menschen ums Leben gekommen. Nach Angaben der Polizei streifte die Maschine im Landeanflug bei Gundelsheim zunächst einen Zaun und einen Baum und stürzte anschließend in einen Weinberg. Dort brannte das Flugzeug aus. Die Ursache des Unglücks ist noch unklar.
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0: In Kaiserslautern, Pirmasens und Zweibrücken liegt am Nachmittag ein milder Mix aus dichten Wolken und aufgelockerten Phasen über der Region. Dazu werden in Erlenbach und Riedelberg um die 21 Grad erreicht, in Gersbach sogar bis 23 Grad. Am frühen Abend mischt sich stellenweise leichter Regen dazu, bevor es später ruhiger und teils klarer wird.
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0: In Otterbach gibt's gerade 20 Grad, Winzeln meldet 21 und in Delfeld liegen wir bei 22 Grad.
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0: In Kaiserslautern, Pirmasens und Zweibrücken liegt am Nachmittag ein milder Mix aus dichten Wolken und aufgelockerten Phasen über der Region. Dazu werden in Erlenbach und Riedelberg um die 21 Grad erreicht, in Gersbach sogar bis 23 Grad. Am frühen Abend mischt sich stellenweise leichter Regen dazu, bevor es später ruhiger und teils klarer wird.
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0: In der Stadt und in Winsberg gibt's gerade 20 Grad. Wiesbach meldet 24 Grad.
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2: Ich bin Thomas Bleskin. Bundeskanzler Friedrich Merz ist zu einem Solidaritätsbesuch in der Ukraine eingetroffen, um dem Land weitere Hilfe für den Abwehrkampf gegen Russland zuzusagen. Die Reise gilt als eine der gefährlichsten eines Bundeskanzlers in das Kriegsgebiet seit Beginn der russischen Invasion im Februar 2022. Die Sicherheitslage in der Ukraine hat sich in den vergangenen Monaten massiv verschlechtert.
3: Nur wenige Stunden vor der Ankunft der deutschen Delegation hatte Moskau ausländische Besucher und Diplomaten aufgefordert, Kiew zu verlassen. Allein vor diesem Hintergrund ist die Reise des Kanzlers äußerst heikel. Und auch nach der Ankunft des Zuges gab es Drohnenalarm. Merz wird von Wirtschaftsministerin Reiche und 10 Unternehmern aus den Bereichen Rüstung und Energie begleitet. Wie es heißt, will der Kanzler in Kiew die baldige Auslieferung tausender Abfangdrohnen zusichern. Diana Kramer, Nachrichtenredaktion.
2: Die Deutsche Bahn will das Familienticket dauerhaft anbieten. Das kündigte Bahnchefin Evelyn Paller in der Bild am Sonntag an. Den Pauschalpreis von 99,99 Euro hatte die Bahn schon in den Sommerferien angeboten.
4: Bis zu 5 Personen Hin- und Rückfahrt mit dem ICE inklusive Sitzplatzreservierung. Dieses Pauschalangebot hat im Sommer schon dazu geführt, dass 100.000 Familien mehr mit der Bahn gefahren sind, sagt Konzernchefin Paller. Ab dem 1. November soll es das Familienticket jetzt dauerhaft geben, der Verkauf am 26. Oktober starten. Das ist auch ein bisschen Wiedergutmachung, weil es immer noch Kritik daran gibt, dass die Bahn vergünstigte Sitzplatzreservierungen für Familien abgeschafft hatte. Jan-Henner Reitze, Nachrichtenredaktion.
2: Elektroautos können in Deutschland an immer mehr öffentlichen Ladepunkten Strom tanken. Das geht aus neuen Daten der Bundesnetzagentur hervor. Demnach waren dort am 1. September gut 209.000 öffentliche Ladepunkte registriert, ein knappes Viertel mehr als vor rund einem Jahr. Die Ladeinfrastruktur wächst laut der Studie allerdings unregelmäßig. Während Metropolen demnach dicht versorgt werden, sieht es in kleinen Städten und ländlichen Regionen weniger gut aus. Bei einem Brand auf einem großen Campingplatz am Gardasee sind mehr als 20 Menschen verletzt worden. Nach ersten Angaben mussten mindestens 24 Urlauber ins Krankenhaus gebracht werden. Einer davon soll Berichten zufolge in kritischem Zustand sein. 7 trugen mittelschwere Verletzungen davon. Der Brand ist inzwischen unter Kontrolle. Die Ursache ist noch unklar.
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0: Über Kaiserslautern, Pirmasens und Zweibrücken ist das Wetter gerade ziemlich gemischt. Teils noch nass, teils schon trocken und dazu liegen die Temperaturen meist zwischen 18 und 22 Grad. In Weilerbach wird's eher grau und später freundlicher. In Schweix und Rosenkopf halten sich noch leichte Regenschauer. Am Abend beruhigt sich die Lage vielerorts und morgen geht's dann unter lockererem Himmel weiter.
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0: In der Stadt und in Winsberg gibt's gerade 20 Grad. Wiesbach meldet 24 Grad.
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0: Über Kaiserslautern, Pirmasens und Zweibrücken ist das Wetter gerade ziemlich gemischt. Teils noch nass, teils schon trocken und dazu liegen die Temperaturen meist zwischen 18 und 22 Grad. In Weilerbach wird's eher grau und später freundlicher. In Schweigs und Rosenkopf halten sich noch leichte Regenschauer. Am Abend beruhigt sich die Lage vielerorts und morgen geht's dann unter lockererem Himmel weiter.
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1: In Erlenbach gibt's 21 Grad, in Tröben 19 und in Althornbach ebenfalls 19 Grad.
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3: Ich bin Thomas Pleskin. Bundeskanzler Merz hat sich trotz russischer Warnungen und eines Drohnenangriffs während seines Besuchs in Kiew unbeeindruckt gezeigt. Er sagte, die Reise mit einer großen Regierungs- und Wirtschaftsdelegation zeige, dass man sich nicht einschüchtern lasse.
4: Die ganze Sinnlosigkeit dieses Krieges sehen wir hier an diesem Platz am letzten Montag. Ein Angriff auf die Akademie der Wissenschaften in Kiew, mitten in der Stadt. Übrigens wenige hundert Meter von der deutschen Botschaft entfernt. Und heute Morgen an einem friedlichen Sonntag Luftalarm in Kiew. Ich kann es nur noch einmal von dieser Stelle aus wiederholen. Herr Putin, hören Sie diesen sinnlosen Krieg auf. Wir sind bereit zu Gesprächen.
3: Bundeskanzler Merz. Während des Besuchs traf eine russische Drohne eine Brücke rund 5 Kilometer von Merz entfernt. Die Deutsche Bahn will ihr Familienticket dauerhaft anbieten. Bahnchefin Paller sagte der Bild am Sonntag, Hin- und Rückfahrt für eine Familie kosteten 99,99 Euro inklusive ICE-Reservierung. Das Angebot soll ab dem 1. November gelten, der Verkauf beginnt am 26. Oktober. Zugleich dämpfte Paller die Erwartungen an eine schnelle Verbesserung der Pünktlichkeit. Die Sanierung des Schienennetzes werde mindestens 10 Jahre dauern. Elektroautos können in Deutschland an immer mehr öffentlichen Ladepunkten Strom tanken. Das geht aus neuen Daten der Bundesnetzagentur hervor. Demnach waren dort am 1. September gut 209.000 öffentliche Ladepunkte registriert, ein knappes Viertel mehr als vor rund einem Jahr.
5: Es tut sich was bei den Möglichkeiten, wo Elektroautos geladen werden können. Bei den Städten das dichteste öffentliche Ladenetz bietet Stuttgart vor Regensburg und München. Ganz hinten in dem Ranking landen Brandenburg an der Havel, Dessau und Suhl. Dass es in kleineren Städten und auf dem Land trotz Wachstums immer noch vergleichsweise wenige öffentliche Ladesäulen gibt, hält aus Sicht der Autoren der Studie immer noch viele Menschen davon ab, auf ein E-Auto umzusteigen. Jan-Henner Reitzer, Nachrichtenredaktion.
3: Beim Absturz eines Kleinflugzeugs im Landkreis Heilbronn sind 2 Menschen ums Leben gekommen. Nach Angaben der Polizei streifte die Maschine im Landeanflug bei Gundelsheim zunächst einen Zaun und einen Baum und stürzte anschließend in einen Weinberg. Dort brannte das Flugzeug aus. Die Ursache des Unglücks ist noch unklar.
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1: Rund um Kaiserslautern, Pirmasens und Zweibrücken ist der Nachmittag gerade ziemlich gemischt. Im Westen hängen noch ein paar Tropfen und Wolken, während es Richtung Zweibrücken schon freundlich und sonnig ist. Die Temperaturen liegen dabei meist zwischen 19 und 24 Grad. Später wird's überall ruhiger, mit mehr klaren Abschnitten und einem spürbaren Abkühlen in der Nacht.
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0: In Erlenbach gibt es 21 Grad, in Tröben 19 und in Althornbach ebenfalls 19 Grad.
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0: Rund um Kaiserslautern, Pirmasens und Zweibrücken ist der Nachmittag gerade ziemlich gemischt. Im Westen hängen noch ein paar Tropfen und Wolken, während es Richtung Zweibrücken schon freundlich und sonnig ist. Die Temperaturen liegen dabei meist zwischen 19 und 24 Grad. Später wird's überall ruhiger, mit mehr klaren Abschnitten und einem spürbaren Abkühlen in der Nacht.
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1: 4. Oktober 2014. Robin Schulz und Jasmine Thompson sind mit Sun Goes Down neu in den Charts. As the sun goes down. Robin Schulz schreibt diesen Song. Ganze 2 Monate sitzt er dran, erzählt er in einem Interview. Jeden Tag schaut er aus dem Fenster und sieht den Sonnenuntergang. Und so entsteht der Titel der Nummer, Sun Goes Down, also Sonne geht unter. Auch wenn es ihn viel Kraft gekostet hat, am Ende hat es sich wirklich gelohnt und er ist wahnsinnig stolz auf den Song, erzählt Schulz. Im Musikvideo zu Sun Goes Down sieht man den Tagesverlauf von verschiedenen Frauen und Männern bis zum Sonnenuntergang. Zur Veröffentlichung des Videos haben sich die Macher noch was ganz Besonderes ausgedacht. Sie bringen eine 360-Grad-App raus. Damit kann man das Video aus allen möglichen Blickwinkeln betrachten, während die Handlung ganz normal weiterläuft. Das Video wird dafür sogar mit einem speziellen Award ausgezeichnet. Ein genialer Coup also zu einem genialen Song mit der unverwechselbaren Stimme von Jasmine Thompson und dem richtig guten Sound, den wir gewohnt sind, von Robin Schulz.

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0: In Eisenborn gibt's 17 Grad, Schweigs und Walshausen melden 18 Grad.
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2: Ich bin Thomas Bleskin. Bundeskanzler Merz hat die deutsche Unterstützung der Ukraine gegen Vorbehalte in der Bevölkerung verteidigt. In Kiew sagte er, er nehme entsprechende Umfragen und Meinungen ernst, teile sie aber nicht. Die Hilfe liege im nationalen Interesse Deutschlands. Russland greife Deutschland bereits mit täglichen Internetattacken an. Das werde nicht aufhören, wenn Berlin die Unterstützung einstelle.
3: Der ukrainische Präsident Zelensky dankte dem Kanzler für den Besuch in schwierigen Zeiten. Während Merz in Kiew weitere Militärhilfe zusicherte, kündigte das russische Verteidigungsministerium noch härtere Angriffe auf die Ukraine an. Moskau reagiere damit auf die Drohungen Zelenskys, noch mehr russische Ziele zu attackieren, hieß es. Die Gewalt in dem Krieg dürfte also nach dem Kanzlerbesuch noch weiter eskalieren. Ulf Mauder, Nachrichtenredaktion.
2: Nach dem Beschluss gegen weitere Stolpersteine im öffentlichen Raum haben in Heidenau bei Dresden rund 200 Menschen an einem Mahngang teilgenommen. Der Stadtrat hatte Ende September einen Antrag von AfD und CDU gebilligt, wonach das Gedenken künftig vorzugsweise auf dem Nordfriedhof stattfinden soll. Der Verein Akubis, der den Mahngang organisiert hatte, sprach von Wut und Enttäuschung über die Entscheidung. In Heidenau gibt es bislang 5 Stolpersteine. Das Münchner Oktoberfest hat eine Rekordbilanz erzielt. Mit 7,4 Millionen Menschen kamen so viele Besucher wie noch nie.
4: Der bisherige Besucherrekord von 2023 ist geknackt. Damals kamen 7,2 Millionen Menschen, diesmal waren es 200.000 mehr. Getrunken wurden 6,7 Millionen Maß Bier und auch beim Essen legten die Wiesenwirte zu. Gleichzeitig gab es mehrere Unglücke. 2 Mitarbeiter von Fahrgeschäften wurden schwer verletzt, einer davon starb. Auch eine über 90-jährige Besucherin starb nach einem Unfall mit einem Kutschpferd. Auf der Anreise zur Wiesen kamen außerdem 2 Menschen bei einem Busunglück ums Leben. Aus München, Julia Wasilkow.
2: Zum Sporttennis. Alexander Zverev hat beim Tennisturnier in Peking das Halbfinale verpasst. Der Deutsche verlor gegen den Serben Novak Djokovic nach gut 2,5 Stunden in 3 Sätzen. Damit erlitt Zverev auch im Kampf um Platz 1 der Weltrangliste einen Rückschlag. Djokovic feierte in Peking seinen 32. Sieg in Serie und trifft im Halbfinale auf Daniel Medvedev.
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0: Im Raum Kaiserslautern, Pirmasens und Zweibrücken läuft der frühe Abend sehr unterschiedlich. Rund um Bayborn noch klar und mild mit gut 23 Grad, in Trulben schon etwas nasser und in Riedelberg eher dicht bewölkt bei knapp 18 Grad. Insgesamt bleibt's aber freundlich bis stabil und morgen geht's vielerorts nochmal auf gut 21 bis 23 Grad hoch. Nur im Süden kann sich in den Morgenstunden Nebel breit machen.
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0: In Eisenborn gibt's 17 Grad, Schweigs und Walshausen melden 18 Grad.
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0: Im Raum Kaiserslautern, Pirmasens und Zweibrücken läuft der frühe Abend sehr unterschiedlich. Rund um Balborn noch klar und mild mit gut 23 Grad, in Tröben schon etwas nasser und in Riedelberg eher dicht bewölkt bei knapp 18 Grad. Insgesamt bleibt's aber freundlich bis stabil und morgen geht's vielerorts nochmal auf gut 21 bis 23 Grad hoch. Nur im Süden kann sich in den Morgenstunden Nebel breit machen.
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0: In Weilerbach gibt's 18 Grad, Winzell meldet 17 und Rosenkopf 16 Grad.
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2: Ich bin Thomas Bleskin. Bundeskanzler Merz hat

0: sich trotz russischer Warnungen und eines Drohnenangriffs während seines Besuchs in Kiew unbeeindruckt gezeigt. Er sagte, die Reise mit einer großen Regierungs- und Wirtschaftsdelegation zeige, dass man sich nicht einschüchtern lasse.
1: Die ganze Sinnlosigkeit dieses Krieges sehen wir hier an diesem Platz am letzten Montag. Ein Angriff auf die Akademie der Wissenschaften in Kiew, mitten in der Stadt. Übrigens wenige hundert Meter von der deutschen Botschaft entfernt. Und heute Morgen an einem friedlichen Sonntag Luftalarm in Kiew. Ich kann es nur noch einmal von dieser Stelle aus wiederholen. Herr Putin, hören Sie diesen sinnlosen Krieg auf. Wir sind bereit zu Gesprächen.
0: Bundeskanzler Merz. Während des Besuchs traf eine russische Drohne eine Brücke rund 5 Kilometer von Merz entfernt. Die Deutsche Bahn will ihr Familienticket dauerhaft anbieten. Bahnchefin Paller sagte der Bild am Sonntag, Hin- und Rückfahrt für eine Familie kosteten 99,99 Euro inklusive ICE-Reservierung. Das Angebot soll ab dem 1. November gelten, der Verkauf beginnt am 26. Oktober. Zugleich dämpfte Paller die Erwartungen an eine schnelle Verbesserung der Pünktlichkeit. Die Sanierung des Schienennetzes werde mindestens 10 Jahre dauern. Elektroautos können in Deutschland an immer mehr öffentlichen Ladepunkten Strom tanken. Das geht aus neuen Daten der Bundesnetzagentur hervor. Demnach waren dort am 1. September gut 209.000 öffentliche Ladepunkte registriert, ein knappes Viertel mehr als vor rund einem Jahr.
2: Es tut sich was bei den Möglichkeiten, wo Elektroautos geladen werden können. Bei den Städten das dichteste öffentliche Ladenetz bietet Stuttgart vor Regensburg und München. Ganz hinten in dem Ranking landen Brandenburg an der Havel, Dessau und Suhl. Dass es in kleineren Städten und auf dem Land trotz Wachstums immer noch vergleichsweise wenige öffentliche Ladesäulen gibt, hält aus Sicht der Autoren der Studie immer noch viele Menschen davon ab, auf ein E-Auto umzusteigen. Jan-Henner Reitze, Nachrichtenredaktion.
0: Zum Sporttennis. Alexander Zverev hat beim Tennisturnier in Peking das Halbfinale verpasst. Der Deutsche verlor gegen den Serben Novak Djokovic nach gut 2,5 Stunden in 3 Sätzen. Damit erlitt Zverev auch im Kampf um Platz 1 der Weltrangliste einen Rückschlag. Djokovic feierte in Peking seinen 32. Sieg in Serie und trifft im Halbfinale auf Daniel Medvedev.
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4: In und rund um Kaiserslautern, Pirmasens und Zweibrücken bleibt's am frühen Abend meist ruhig und freundlich, mit viel Sonne und nur ein paar Wolken. Dazu liegen die Temperaturen bei angenehm 17 bis 22 Grad. In der Nacht wird es im Westen teils neblig, während es in Zweibrücken länger klar bleibt. Morgen geht's dann nochmal mild bis warm weiter, vielerorts bis über 21 Grad.
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0: In Weilerbach gibt's 18 Grad, Winzheim meldet 17 und Rosenkopf 16 Grad.
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0: In und rund um Kaiserslautern, Pirmasens und Zweibrücken bleibt's am frühen Abend meist ruhig und freundlich, mit viel Sonne und nur ein paar Wolken. Dazu liegen die Temperaturen bei angenehm 17 bis 22 Grad. In der Nacht wird es im Westen teils neblig, während es in Zweibrücken länger klar bleibt. Morgen geht's dann nochmal mild bis warm weiter, vielerorts bis über 21 Grad.
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1: 4. Oktober 2014. Andreas Burani ist neu in den Charts mit Auf anderen Wegen.
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1: Mit dem Song nimmt Burani am Bundesvision Song Contest teil. Er tritt für sein Bundesland Bayern an. Für Burani ist es das zweite Mal bei der Veranstaltung. In einem Interview sagt er, warum er ein zweites Mal antreten will. Er will den Preis endlich mal nach Bayern holen. Dafür reicht es letzten Endes zwar nicht, aber der Song ist trotzdem erfolgreich. In Auf anderen Wegen singt Burani über eine gescheiterte Liebe und wie es jetzt ist, wieder allein zu sein. Es geht hier aber weniger um den Schmerz der Trennung, sondern um die Frage, warum man sich trennt. Es geht um das Auseinanderleben und die Lust auf etwas Neues. Die Nummer erreicht in Deutschland Platz 4 der Singlecharts und bleibt stolze 53 Wochen lang gelistet.

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0: In Winsberg gibt's gerade 15 Grad direkt in der Stadt und in Wiesbach sind's 19 Grad und in Balborn liegen wir bei 19 Grad.
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2: Ich bin Thomas Bleskin. Bundeskanzler Merz hat die deutsche Unterstützung der Ukraine gegen Vorbehalte in der Bevölkerung verteidigt. In Kiew sagte er, er nehme

0: entsprechende Umfragen und Meinungen ernst, teile sie aber nicht. Die Hilfe liege im nationalen Interesse Deutschlands. Russland greife Deutschland bereits mit täglichen Internetattacken an. Das werde nicht aufhören, wenn Berlin die Unterstützung einstelle.
1: Der ukrainische Präsident Zelensky dankte dem Kanzler für den Besuch in schwierigen Zeiten. Während Merz in Kiew weitere Militärhilfe zusicherte, kündigte das russische Verteidigungsministerium noch härtere Angriffe auf die Ukraine an. Moskau reagiere damit auf die Drohungen Zelenskys, noch mehr russische Ziele zu attackieren, hieß es. Die Gewalt in dem Krieg dürfte also nach dem Kanzlerbesuch noch weiter eskalieren. Ulf Mauder, Nachrichtenredaktion.
0: Nach dem Beschluss gegen weitere Stolpersteine im öffentlichen Raum haben in Heidenau bei Dresden rund 200 Menschen an einem Mahngang teilgenommen. Der Stadtrat hatte Ende September einen Antrag von AfD und CDU gebilligt, wonach das Gedenken künftig vorzugsweise auf dem Nordfriedhof stattfinden soll. Der Verein Akubis, der den Mahngang organisiert hatte, sprach von Wut und Enttäuschung über die Entscheidung. In Heidenau gibt es bislang 5 Stolpersteine. Das Münchner Oktoberfest hat eine Rekordbilanz erzielt. Mit 7,4 Millionen Menschen kamen so viele Besucher wie noch nie.
2: Der bisherige Besucherrekord von 2023 ist geknackt. Damals kamen 7,2 Millionen Menschen, diesmal waren es 200.000 mehr. Getrunken wurden 6,7 Millionen Maß Bier und auch beim Essen legten die Wiesenwirte zu. Gleichzeitig gab es mehrere Unglücke. 2 Mitarbeiter von Fahrgeschäften wurden schwer verletzt, einer davon starb. Auch eine über 90-jährige Besucherin starb nach einem Unfall mit einem Kutschpferd. Auf der Anreise zur Wiesen kamen außerdem 2 Menschen bei einem Busunglück ums Leben. Aus München, Julia Wasilkow.
0: Zum Sporttennis. Alexander Zverev hat beim Tennisturnier in Peking das Halbfinale verpasst. Der Deutsche verlor gegen den Serben Novak Djokovic nach gut 2,5 Stunden in 3 Sätzen. Damit erlitt Zverev auch im Kampf um Platz 1 der Weltrangliste einen Rückschlag. Djokovic feierte in Peking seinen 32. Sieg in Serie und trifft im Halbfinale auf Daniel Medvedev.
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4: In Kaiserslautern, Pirmasens und Zweibrücken ist es am Abend noch mild mit rund 15 bis 16 Grad. Dazu mischen sich teils ein paar Wolken, teils schon recht klare Abschnitte. In der Nacht zieht sich das Wetter vielerorts ruhig und klar zurück. Örtlich wird's aber auch neblig. Morgen startet der Tag in der Region erst frisch und grau, bevor sich die Sonne wieder durchsetzt und es auf gut 21 bis 22 Grad hinaufgeht.
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0: In Winsberg gibt es gerade 15 Grad direkt in der Stadt und in Wiesbach sind es 19 Grad und in Balborn liegen wir bei 19 Grad.
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0: In Kaiserslautern, Pirmasens und Zweibrücken ist es am Abend noch mild mit rund 15 bis 16 Grad. Dazu mischen sich teils ein paar Wolken, teils schon recht klare Abschnitte. In der Nacht zieht sich das Wetter vielerorts ruhig und klar zurück. Örtlich wird's aber auch neblig. Morgen startet der Tag in der Region erst frisch und grau, bevor sich die Sonne wieder durchsetzt und es auf gut 21 bis 22 Grad hinaufgeht.
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0: In Eisenborn gibt es gerade 14 Grad, Kröppen liegt bei 15 und in Riedelberg sind es ebenfalls 14 Grad.
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2: Ich bin Thomas Pleskin. Bundeskanzler Merz hat sich trotz russischer Warnungen und eines Drohnenangriffs während seines Besuchs in Kiew unbeeindruckt gezeigt. Er sagte, die Reise mit einer großen Regierungs- und Wirtschaftsdelegation zeige, dass man sich nicht einschüchtern lasse.
3: Die ganze Sinnlosigkeit dieses Krieges sehen wir hier an diesem Platz am letzten Montag. Ein Angriff auf die Akademie der Wissenschaften in Kiew, mitten in der Stadt. Übrigens wenige hundert Meter von der deutschen Botschaft entfernt. Und heute Morgen an einem friedlichen Sonntag Luftalarm in Kiew. Ich kann es nur noch einmal von dieser Stelle aus wiederholen. Herr Putin, hören Sie diesen sinnlosen Krieg auf. Wir sind bereit zu Gesprächen.
2: Bundeskanzler Merz. Während des Besuchs traf eine russische Drohne eine Brücke rund 5 Kilometer von Merz entfernt. Die Deutsche Bahn will ihr Familienticket dauerhaft anbieten. Bahnchefin Palla sagte der Bild am Sonntag, Hin- und Rückfahrt für eine Familie kosteten 99,99 Euro inklusive ICE-Reservierung. Das Angebot soll ab dem 1. November gelten, der Verkauf beginnt am 26. Oktober. Zugleich dämpfte Palla die Erwartungen an eine schnelle Verbesserung der Pünktlichkeit. Die Sanierung des Schienennetzes werde mindestens 10 Jahre dauern. Elektroautos können in Deutschland an immer mehr öffentlichen Ladepunkten Strom tanken. Das geht aus neuen Daten der Bundesnetzagentur

0: Netzagentur hervor. Demnach waren dort am 1. September gut 209.000 öffentliche Ladepunkte registriert, ein knappes Viertel mehr als vor rund einem Jahr.
1: Es tut sich was bei den Möglichkeiten, wo Elektroautos geladen werden können. Bei den Städten das dichteste öffentliche Ladenetz bietet Stuttgart vor Regensburg und München. Ganz hinten in dem Ranking landen Brandenburg an der Havel, Dessau und Suhl. Dass es in kleineren Städten und auf dem Land trotz Wachstums immer noch vergleichsweise wenige öffentliche Ladesäulen gibt, hält aus Sicht der Autoren der Studie immer noch viele Menschen davon ab, auf ein E-Auto umzusteigen. Jan-Henner Reitz zur Nachrichtenredaktion.
0: Zum Sporttennis. Alexander Zverev hat beim Tennisturnier in Peking das Halbfinale verpasst. Der Deutsche verlor gegen den Serben Novak Djokovic nach gut 2,5 Stunden in 3 Sätzen. Damit erlitt Zverev auch im Kampf um Platz 1 der Weltrangliste einen Rückschlag. Djokovic feierte in Peking seinen 32. Sieg in Serie und trifft im Halbfinale auf Daniel Medvedev.
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3: Über Weilerbach, Tröben und Wiesbach liegt jetzt ein ruhiger Oktoberabend mit 14 bis 18 Grad und je nach Ort klarer bis dichterer Bewölkung. In der Nacht bleibt's meist freundlich, nur etwas frischer und morgen legt der Spätsommer nochmal nach. Vielerorts klettern die Werte auf 22 bis 23 Grad. Dazu gibt's viel Sonne, nur ganz vereinzelt mal ein paar Wolken.
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0: In Eisenborn gibt es gerade 14 Grad, Kröppen liegt bei 15 und in Riedelberg sind es ebenfalls 14 Grad.
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0: Über Weilerbach, Tröben und Wiesbach liegt jetzt ein ruhiger Oktoberabend mit 14 bis 18 Grad und je nach Ort klarer bis dichterer Bewölkung. In der Nacht bleibt es meist freundlich, nur etwas frischer und morgen legt der Spätsommer nochmal nach. Vielerorts klettern die Werte auf 22 bis 23 Grad. Dazu gibt's viel Sonne, nur ganz vereinzelt mal ein paar Wolken.
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0: In Otterbach sind es gerade 12 Grad, Winsberg liegt bei 14 Grad und in Dellfeld gibt es 17 Grad.
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2: Ich bin Uli Reitinger. Mit einem Besuch in Kiew hat Bundeskanzler Merz Solidarität gegenüber der Ukraine demonstriert. Den russischen Präsidenten Putin forderte Merz auf, den Krieg gegen die Ukraine zu beenden. Er sei bereit zu Gesprächen, sagte der Kanzler, vor der Ruine der vor wenigen Tagen bei einem Drohnenangriff zerstörten Akademie der Wissenschaften. Die Reise hatte aber auch eine innenpolitische Botschaft.
3: Streit um Reformen, ob bei Rente oder Pflege, dazu Wahlerfolge der AfD und schlechte Umfragewerte. Das alles setzt Merz unter Druck. Da passt es ihm, darauf zu verweisen, wie wichtig eine stabile Bundesregierung für die Ukraine und die Sicherheit ganz Europas sei. Deutschland will zum Beispiel damit beginnen, neue Abfangdrohnen an die Ukraine zu liefern, mit denen russische Angriffe abgewehrt werden sollen. Weiteres Geld soll auch für Reparatur und Wiederaufbau zerstörter Kraftwerke zur Verfügung gestellt werden. Jan-Henner Reitze, Nachrichtenredaktion.
2: Der ukrainische Präsident Zelensky hofft weiter auf die Lieferung deutscher Taurus-Marschflugkörper. Nach seinem Treffen mit Bundeskanzler Merz in Kiew sagte er, man dürfe niemals aufgeben. Die Ukraine hatte Deutschland bereits 2023 offiziell um Taurus gebeten. Eine Zusage steht auch nach dem Merz-Besuch heute weiter aus. Heute geht das Münchner Oktoberfest zu Ende und die Stadt hat eine Rekordbilanz gezogen. Mit 7,4 Millionen Menschen kamen so viele Besucher wie noch nie.
4: Der bisherige Besucherrekord von 2023 ist geknackt. Damals kamen 7,2 Millionen Menschen, diesmal waren es 200.000 mehr. Getrunken wurden 6,7 Millionen Maß Bier und auch beim Essen legten die Wiesenwirte zu. Gleichzeitig gab es mehrere Unglücke. Zwei Mitarbeiter von Fahrgeschäften wurden schwer verletzt, einer davon starb. Auch eine über 90-jährige Besucherin starb nach einem Unfall mit einem Kutschpferd. Auf der Anreise zur Wiesen kamen außerdem zwei Menschen bei einem Busunglück ums Leben. Aus München, Julia Wassilkow.
2: Zum Tennis. Alexander Zverev hat in Peking das Halbfinale verpasst. Der Deutsche verlor gegen den Serben Novak Djokovic nach gut 2,5 Stunden in 3 Sätzen. Damit erlitt Zverev auch im Kampf um Platz 1 der Weltrangliste einen Rückschlag. Djokovic hat in Peking jetzt 32 Siege in Folge eingefahren und trifft im Halbfinale auf Daniil Medvedev.
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0: In und rund um Kaiserslautern, Kröppen und Rosenkopf ist es am Abend noch freundlich bis überwiegend klar bei 14 bis 15 Grad. Morgen

0: Früh wird's erstmal zäh, mit Nebel in den Tälern und auf den Höhen, bevor sich das Ganze wieder auflöst. Danach setzt sich viel Sonne durch und die Temperaturen klettern auf angenehme 20 bis 22 Grad.
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0: In Otterbach sind es gerade 12 Grad, Winsberg liegt bei 14 Grad und in Dellfeld gibt es 17 Grad.
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0: In und rund um Kaiserslautern, Kröppen und Rosenkopf ist es am Abend noch freundlich bis überwiegend klar bei 14 bis 15 Grad. Morgen früh wird es erstmal zäh, mit Nebel in den Tälern und auf den Höhen, bevor sich das Ganze wieder auflöst. Danach setzt sich viel Sonne durch und die Temperaturen klettern auf angenehme 20 bis 22 Grad.
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0: In Weilerbach gibt es gerade 13 Grad, in Schweigs 14 und in Walshausen ebenfalls 13 Grad.
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2: Ich bin Uli Reitinger. Bundeskanzler Merz hat die deutsche Unterstützung der Ukraine gegen Vorbehalte aus der Bevölkerung verteidigt. Bei einem Überraschungsbesuch in Kiew sagte er, er nehme entsprechende Umfragen und Meinungen ernst, teile sie aber nicht. Die deutsche Hilfe für die Ukraine liege im nationalen Interesse Deutschlands. Vor der zerstörten Akademie der Wissenschaften in Kiew richtete sich Merz an den russischen Präsidenten.
3: Herr Putin, hören Sie diesen sinnlosen Krieg auf. Wir sind bereit, miteinander zu sprechen über das Ende dieses Krieges. Aber diese barbarischen Angriffe auf die Zivilbevölkerung der Ukraine müssen aufhören. Das sind tägliche Kriegsverbrechen, die hier verübt werden.
2: Der Kanzler brachte konkrete Hilfe mit. In Kürze soll die Auslieferung tausender Abfangdrohnen beginnen. Und Deutschland zahlt 1,3 Milliarden Euro für weitreichende Waffen und für die Reparatur und den Wiederaufbau zerstörter Kraftwerke. In Deutschland gilt wieder der Tankrabatt und die G7-Staaten wollen einen Teil ihrer Ölreserven freigeben. Hat das den erhofften Effekt auf die Spritpreise? Zumindest übers Wochenende sind Benzin und Diesel etwas günstiger geworden.
4: Der Liter Diesel im Schnitt 6 Cent billiger, der Liter E10 2 Cent, so die Preisvergleichs-App Tankerkönig. Die G7-Staaten, also auch Deutschland, wollen in den nächsten 4 Monaten 100 Millionen Barrel Rohöl und Diesel aus ihren Reserven verkaufen, um die Preise zu stabilisieren. Dabei ist die Reserve eigentlich für den Fall einer Mangellage gedacht. Wie schon den Tankrabatt kritisieren Wirtschaftsexperten auch die Freigabe aus der Reserve und sagen, das hat nur einen kurzfristigen Effekt, nötig sei aber eine grundsätzliche Lösung. Jan-Henner Reitzer, Nachrichtenredaktion.
2: Ein breites Bündnis von Gewerkschaften und Wohlfahrtsverbänden ruft die Bundesregierung auf, von geplanten Kürzungen in verschiedenen Sozialbereichen abzusehen. Sozialer Zusammenhalt ist Voraussetzung für demokratische Stabilität, schreiben der Deutsche Gewerkschaftsbund, die Gewerkschaften IG Metall und Verdi, Caritas und Diakonie sowie mehrere Sozialverbände in einem Aufruf. Konkret kritisieren sie die am Mittwoch im Kabinett beschlossenen Pläne für eine Pflegereform. Zum Sport. Die deutsche Fußballnationalmannschaft hat in Griechenland einen Punkt geholt. Im Gruppenspiel der Nations League in Thessaloniki hieß es am Ende 0:0. In dieser ersten Länderspielphase unter Bundestrainer Klopp lautet die deutsche Bilanz also: ein Sieg, zwei Unentschieden und eine Niederlage.
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0: Rund um Kaiserslautern, Pirmasens und Zweibrücken geht's in dieser späten Nacht mit 14 Grad eher mild und teils schon dicht bewölkt weiter. In den nächsten Stunden wird's stellenweise neblig, bevor der Himmel morgen früh aufklart. Dann wird's richtig freundlich mit viel Sonne und am Nachmittag nochmal bis zu 21 bis 23 Grad.

0: Weilerbach gibt es gerade 13 Grad, in Schweigs 14 und in Walshausen ebenfalls 13 Grad.
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0: Rund um Kaiserslautern, Pirmasens und Zweibrücken geht's in dieser späten Nacht mit 14 Grad eher mild und teils schon dicht bewölkt weiter. In den nächsten Stunden wird's stellenweise neblig, bevor der Himmel morgen früh aufklart. Dann wird's richtig freundlich mit viel Sonne und am Nachmittag nochmal bis zu 21 bis 23 Grad.
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0: In Otterbach sind es 11 Grad, in Tröben 14 und in Rieleberg 13 Grad.
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2: Ich bin Uli Reitinger. Bundeskanzler Merz hat sich trotz russischer Warnungen und eines Drohnenangriffs während seines Besuchs in Kiew unbeeindruckt gezeigt. Er sagte, die Reise zeige, dass man sich nicht einschüchtern lasse. Während des Aufenthalts traf eine russische Drohne eine Brücke rund 5 Kilometer von Merz entfernt. Der Kanzler brachte konkrete Hilfe mit nach Kiew. In Kürze soll die Auslieferung tausender Abfangdrohnen beginnen. Und Deutschland zahlt 1,3 Milliarden Euro für weitreichende Waffen und für die Reparatur und den Wiederaufbau zerstörter Kraftwerke. Bei der Pflege und in anderen Bereichen setzt die Bundesregierung im Rahmen ihrer Reformen auch auf Einsparungen. Gewerkschaften und Sozialverbände warnen vor weitreichenden Folgen. In einem gemeinsamen Schreiben rufen sie die Koalition auf, die Kürzungspläne in Sozialbereichen zu stoppen.
3: DGB, die Gewerkschaften IG Metall und Verdi, Caritas, Diakonie und Sozialverbände sehen die geplanten Kürzungen beim Wohngeld, Kinderzuschlag oder Unterhaltsvorschuss mit großer Sorge, vor allem aber bei der Pflegereform. Durch die geplante Änderung bei den Pflegegraden würde Betroffenen der Zugang zu Leistungen erschwert oder gar verwehrt, heißt es. Diana Kramer, Nachrichtenredaktion.
2: Das Oktoberfest in München hat in diesem Jahr einen Besucherrekord aufgestellt. Nach Angaben der Stadt kamen 7,4 Millionen Menschen auf die Wiesn, so viele wie noch nie. Der bisherige Höchstwert aus dem Jahr 2023 wurde damit um 200.000 übertroffen. Trotz der Rekordzahl habe es keine kritischen Überfüllungssituationen gegeben, heißt es. Zum Sport. Die deutsche Fußballnationalmannschaft hat die Revanche in Griechenland knapp verpasst. Eine Woche nach dem 0:1 in Augsburg reichte es im Rückspiel in Thessaloniki nur zu einem 0:0. Damit muss das Team von Jürgen Klopp um das Weiterkommen in der Nations League zittern.
4: Da wäre deutlich mehr drin gewesen. Das deutsche Team dominiert die erste Hälfte, setzt die Griechen zeitweise mit einem Powerplay unter Druck. Doch das verdiente Tor durch Burkhardt nach einer halben Stunde wird vom Videoschiedsrichter kassiert, wegen eines vorherigen Handspiels. In der zweiten Hälfte das Spiel ausgeglichener, Deutschland kommt kaum noch gefährlich vors Tor. Die Richtung unter Jürgen Klopp stimmt zwar, aber in der Gruppe belegt Deutschland derzeit nur Platz 3. Die letzten beiden Gruppenspiele dann im November. Thomas Bremser, Sportredaktion.
2: Im Parallelspiel der deutschen Nations League-Gruppe setzten sich die Niederlande gegen Serbien mit 2:1 durch.
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0: Rund um Kaiserslautern, Pirmasens und Zweibrücken hängt in dieser späten Nacht erstmal noch dichter Nebel oder ein paar Wolken in der Luft bei 11 bis 14 Grad. Morgen früh bleibt's noch zäh und neblig, bevor sich der Himmel im Laufe des Tages immer mehr öffnet. Dann wird's freundlich bis sonnig und richtig mild mit 21 bis 22 Grad.
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0: In Otterbach sind es 11 Grad, in Tröben 14 und in Rieleberg 13 Grad.
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0: Rund um Kaiserslautern, Pirmasens und Zweibrücken hängt in dieser späten Nacht erstmal noch dichter Nebel oder ein paar Wolken in der Luft bei 11 bis 14 Grad. Morgen früh bleibt's noch zäh und neblig, bevor sich der Himmel im Laufe des Tages immer mehr öffnet. Dann wird's freundlich bis sonnig und richtig mild mit 21 bis 22 Grad.
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